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0: Mit dem Gandri Wecker und Pink Floyd gehen wir in den Freitag rein. Der Gandri Klassiker Another Brick in the Wall hören wir in der nächsten Viertelstunde. Gut nach Wetter und Verkehr ist Tiffany Harris, die den frühen Morgen verschönert. Sie hören wir mit ihrem aktuellen Hit Vertigo. Jetzt ist 17:30. Guten Morgen zusammen.
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0: Nach einem bewölkten Donnerstag gibt es heute das Comeback vor Sonne. Es gibt einen sonnigen Freitag mit 22 Grad. Im Moment ist es aber noch frisch. Um die 10 Grad sind es aktuell. Das Wochenende, das ist fast wieder sommerlich. Sonnenschein pur und bis 26 Grad sind gemeldet.
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0: Eine Minute über 17:30. Der Grossteil der Schweiz der schläft noch. Und die schon unterwegs sind, die kommen perfekt durch. Kein Stall, den ihr euch durchgeben müsst. Gute Fahrt wünsche ich.
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0: Das ist mal eine Antwort. 6:0 gewinnt der EHC Biel gestern Abend auswärts gegen EHC Kloten. Nach zuletzt zwei Niederlagen putzen die Bieler Kloten aus dem eigenen Stadion und sind im Moment in der Tabelle auf Platz 4. Das nächste Spiel für EHC Biel ist am Sonntag daheim gegen Genf Servette. Am Mikrofon der Livio Kocher.
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Freitag und einen sonnigen Tag vor der Nase, besser kann es doch gar nicht werden. Hier im Gano 3 Wecker, da starten wir langsam aber sicher in den Freitag rein. Als nächstes mit Pink Floyd und Another Brick in the Wall. Guten Morgen zusammen.

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0: Mit dem Gandri Wecker auf den Ohren, dort früh Freitagmorgen, einen guten Start in den Tag. Es ist einer der bekanntesten Filmsongs aus diesem Jahrtausend. When I see you again. See you again aus dem Film Fast and Furious 7 von Charlie Puth und von Wiz Khalifa. Hören wir in den nächsten 10 Minuten. Und noch Neil Rain hören wir Hot Girl Summer. Ihr aktuell Hit gibt's geht nach den News. Jetzt ist 6.
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0: Mit der Laura Haller.
2: Letzten Monat hat die Gemeinde Lies das neue Zahlungsmittel Wertcash eingeführt. Das ist ein Prepaid-Kärtchen, das man in den Lieser Geschäften brauchen kann, um zu zahlen. Die Hälfte der Transaktionsgebühren fließen dabei ins Kässchen der Gemeinde, statt zu einem Kreditkartenunternehmen. Nach dem ersten Monat haben sich noch nicht so viele Lieserinnen und Lieser an die neue bargeldlose Variante hergetraut. Bis jetzt brauchen anfangs 6 Leute das Wertcash, um in den Geschäften zu zahlen, sagt Christian Wollewend, der Initiant von Wertcash Schweiz. Das sei aber normal.
3: Das fängt sehr säuferlich an, ist nach wie vor, es geht um Geld, wo ist der Haken, ich kenne es nicht, ist das wirklich seriös, das sind so die ersten Themen. Und wenn dann die ersten Geschäfte sagen, du, mal, das ist gut und sehen, dass es wirklich klappt, dann nimmst du ziemlich Fahrt auf. Das haben wir auch, das sehen wir wirklich auch in den anderen Gemeinden, die Entwicklung.
2: Von den Geschäften zu Lies haben sie bis jetzt nur eine positive Rückmeldung bekommen zum Wertcash, sagt Christian Wollewend weiters. Außerdem könnten gleich auch noch weitere Gemeinden das Zahlungsmittel einführen. Da laufen aktuell verschiedene Gespräche. Im Pazifik bedrohen gerade 2 schwere Wirbelstürme Küsten und Inseln. Gefährdet sind Mexiko und Hawaii. Das teilen die örtlichen Behörden mit. Der Hurricane Polo zieht entlang der mexikanischen Westküste und erreicht zeitweise die höchste Kategorie 5. Die Behörden tun die Schulen zu, dafür Notunterkünfte auf. Tausende von Einsatzkräften werden an die Westküste geschickt. Es drohen Überschwemmungen und Erdrutsch. Gleichzeitig ist der Tropensturm Nolo in Richtung Hawaii unterwegs. Bis heute Abend könnte sich der zu einem Hurricane verstärken und dann auch die Insel erreichen. Zum Sport Eishockey. Der EHC Biel gönnt gestern Abend auswärts gegen EHC Kloten mit 6:0. Der Söderström hat das erste Goal schon nach nur 29 Sekunden geschossen. Die Seeländer haben schon im ersten Drittel mit 4:0 geführt. Insgesamt haben 6 verschiedene Spieler für Biel getroffen. Mit diesem Resultat haben die Seeländer nach 2 Niederlagen in der Nation League wieder mal gewonnen. In der Tabelle machen die Bieler gerade 6 Plätze gut und sind neu auf dem 4. Platz.
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0: Der Bulli oder die Jacke, die würde ich empfehlen, wenn ihr aktuell aus dem Haus geht. Um die 9 Grad ist es im Moment. Dann gibt es aber einen sehr freundlichen Freitag. Die Sonne die scheint und 22 Grad sind erwartet. Das Wochenende das setzt ihr nochmal einen oben drauf. Am Samstag und auch am Sonntag gibt es viel Sonnenschein und Temperaturen bis 26 Grad.
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0: 4 ab 6 Uhr, alle Frühaufsteher werden auf der Strasse belohnt. Ihr kommt seidenfein durch. Gute Fahrt zusammen.
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0: Was hat der Schauspieler Will Smith und der Ex-Schüttler Karl-Heinz Rummenigge gemeinsam? Sie haben beide heute Geburtstag. Wie sie ihre feiern, das wissen wir nicht. Aber wir wissen, wie die GAN3-Hörerin Barbara ihre Geburtstag feiert. 0815, das gibt es bei ihr nicht. Der 40. hat sie mit 40 Männern gefeiert. Wir reden heute Morgen im GAN3-Wecker immer wieder mit ihr über ihre crazy Geburtstage. Das erste Mal, das geht nach 2 Songs. Am Mikrofon der Livio Kocher.
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0: Der Gander Wecker, der an diesem Freitag eingeschaltet, 12 ab 6 Uhr, haben wir gutes Morgen. Happy Birthday! Ja, bei draussen hat doch heute sicher Geburtstag. Aber ich bin mir ziemlich sicher, fast niemand feiert seinen Geburtstag so cool und speziell wie die Kanal 3-Hörerin Barbara Stangassinger. Jedes Jahr macht sich etwas anderes an ihrem Geburi. Ihren 40. zum Beispiel, den hat sie mit 40 Männern gefeiert.
1: Ja, das war so eine Sache. Ich dachte, ich muss meinen Geburtstag speziell feiern. Für dass ich 40 Männer zusammen bekommen habe, musste ich 100 Männer fragen. Weil nicht jeder durfte kommen. Aber ich wollte dazu sagen, da war mein Sohn dabei, mein Nachbar, mein Sohn sein Kollege, mein Cousin, einfach auch solche Leute.
0: Und wie hat der Geburtstag denn ausgesehen?
1: Ich habe dann beim Theaterverein Worben gespielt, Theateraufführung gehabt. Nach der Theateraufführung ist man nachher in ein Clubhaus zu studen, Spaghetti essen. Und natürlich haben die 40 Männer, die ich organisiert habe, einen Zustopf gegeben zu meinem Ducati-Monster, den ich heute noch fahre.
0: Und das ist nur eine Story von Barbara. Noch mehr Geburtsgeschichten, die gibt es dann morgen im Kanal 3 Wecker.
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0: Das ist der Freitagmorgen um 20 ab 6 Uhr und ihr habt den Galadriwecker eingeschaltet. Guten Morgen zusammen. Ein wunderbares Wochenende steht vor der Tür. 25 Grad und Sonnenschein sehr erwartet. Perfekt also für zum Beispiel eine Wanderung zu machen. Und die Chance für zwei Wandertageskarten, die hat den Morgen Silvia.
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0: Silvia aus Meinisberg, das Wochenende steht vor der Tür. Hast du schon irgendwelche Pläne?
2: Ja, ich möchte
0: auf Brocante
2: gehen, auf
0: Le Landro. Oh, sehr schön, sehr schön. Und irgendwo einen Platz für das Wandern würdest du auch noch finden? Oder vielleicht am anderen Wochenende?
2: Also am Montag wollen wir Richtung Kandersteg gehen.
0: Ah, super, sehr cool. Und dann würde ja das auch gerade super passen, wenn du dann noch zwei Wandertageskarten von der Bergbahn Meiringen-Hasliberg würdest gewinnen. Dazu musst du einfach genau Drei Fragen in 30 Sekunden richtig beantworten. Und wenn du parat bist, dann kannst du den Countdown geben.
2: Okay. 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
0: In welchem Jahr ist das nächste Schaltjahr?
2: Puh. In zwei Jahren?
0: Ja, richtig, 2028. In welchem Wettbewerb spielt die Schweizer Männerfußball-Nazi morgen?
2: Jesus Maria, keine Ahnung.
0: Gut. Weiter. Nations League wäre es gewesen. Wie viele Gemeinden gibt es im Seeland? 61 oder 73?
2: Oh, 61.
0: Richtig. Nennen wir das einzige Säugetier mit einem Schnabel?
2: Delfin.
0: Schnabeltier. Was ist die Hauptstadt von Island?
2: Keine Ahnung.
0: Schade, leider nur zwei richtige. Reykjavik wäre die richtige Antwort gewesen.
2: Okay.
0: Ja, hat leider nicht ganz gelenkt, aber sehr gerne ein anderes Mal wieder probieren, würde ich sagen.
2: Ja, klar, okay.
0: Super. Prima, sehr cool. Merci dir, Silvia. Einen schönen. Danke. Tschüss.
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0: Mit dem Gander-Wecker auf den Ohren durch den Frühfreitagmorgen. Ein guter Start in den Tag. Wenn ich euch vor einem Jahr gesagt hätte, wir hören Temper City in den nächsten 20 Minuten, dann hätte auch niemand gewusst, dass es kommt. Dank dem Hit hier kennen sie jetzt sehr viele Leute. Self-Aware hören wir zusammen mit Alpha Will. Ihre Gano 3-Klassiker Forever Young, der geht einfach immer. Wir hören ihn in den nächsten 10 Minuten. Jetzt ist halb 7. Die
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0: Mit der Laura Haller.
2: Der Solothurner Regierungsrat hat Details zum neuen Motorfahrzeug- und Schiffssteuergesetz beschlossen. Ändern tun sich vor allem drei Sachen, so der Akash Makwana, stellvertretender Amtschef der Motorfahrzeugkontrolle Bellach. Eins davon ist...
3: Bei den Autofahrern ist es neu so, dass Elektrofahrzeuge nicht mehr steuerbefreit sind, sondern die werden auch besteuert, und zwar nach Gesamtgewicht. Bisher waren die steuerbefreit. Was Fahrzeuge mit Verbrennungsmotor angeht, also Motorfahrzeuge, die werden neu nach Gewicht und Leistung besteuert. Bisher hat man hier den Hubraum genommen.
2: Neu kann man auch sein Kontrollschild kostenpflichtig an Freunde oder Bekannte übertragen, so der Akash Makwana. Bis jetzt hat man das nur an Ehepartner können. Für Schiffshalter gibt es dann neu einen Steuerrabatt, wenn das Schiff emissionsfreien Antrieb hat. Und das Letzte, was sich geändert hat, ist der Name. Neu heisst es nicht Motorfahrzeugkontrolle, sondern Strassenverkehrsamt. Gelten die Sachen dann ab dem 1. Januar 2027. Im Pazifik bedrohen gerade zwei schwere Wirbelstürme Küsten und Inseln. Gefährdet sind Mexiko und Hawaii. Das teilen die örtlichen Behörden mit. Der Hurricane Polo zieht entlang der mexikanischen Westküste und erreicht zeitweise die höchste Kategorie 5. Die Behörden tun die Schulen zu und dafür Notunterkünfte auf. Tausende von Einsatzkräften werden an die Westküste geschickt. Es drohen Überschwemmungen und Erdrutsche. Gleichzeitig ist der Tropensturm Nolo in Richtung Hawaii unterwegs. Bis heute Abend könnte sich der zu einem Hurricane verstärken und dann auch die Insel erreichen. Zum Sport, Shooten Nations League. Enttäuschung für Jürgen Klopp bis im Debüt als deutscher Nationaltrainer. Deutschland spielt gegen Holland zum Start der Nations League ein 1:1. Die Deutschen haben lange mit 1:0 geführt, haben aber in der Nachspielzeit noch ein Goal bekommen. Im anderen Spiel von Gruppe 2 gewinnt Griechenland gegen Serbien mit 2:1. Jubeln kann der Erling Haaland. Mit 2 Goal schießt er Norwegen zum 3:2 Sieg gegen Dänemark. Und Portugal schlägt Wales knapp mit 1:0.
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0: Es ist noch eben frisch an diesem Freitagmorgen. Um die 8 Grad ist es aktuell. Dann gibt es aber einen sehr freundlichen Freitag. Die Sonne scheint und 22 Grad sind erwartet. Morgen Samstag, da legen wir nochmal eine Schippe drauf, bis 25 Grad sind gemeldet und dazu viel Sonnenschein. Genau das Gleiche kann ich auch für Sonntag sagen. Also es gibt ein super Wochenende da, jetzt, wo da vor der Tür steht.
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0: 3 Minuten über den halben 7. Gute Nachrichten für alle, die schon unterwegs sind. Ihr kommt ohne Probleme Richtung Bügel. Und zwar auf der Strasse und auch auf der Schiene. Kommt gut ans Ziel.
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0: Asterix und Obelix, Lucky Luke und wie sie alle heissen. Kindheitserinnerungen pur und heute da werden die USA zelebriert. Dort ist nämlich Tag der Comics. Das vielleicht auch ein bisschen als Gedankenanstoss. Nehmen wir doch die Comics wieder mal aus den Kisten vom Estrig und Blätter ein bisschen durch. Am Mikrofon der liebe Kocher.
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0: 20 vor 7 haben wir am Freitag. Guten Morgen zusammen, ihr hört der Gano 3 Wecker. Mit Bargeld, Twint oder mit Karte?
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0: Oder wie man es zu leise in den Geschäften mittlerweile gehört, wollt ihr mit dem Wertcash-Kärtli zahlen. Seit gut einem Monat gibt es die Zahlungsmöglichkeit jetzt schon. Aber wie gut kommt es bei den Leuten an? Und wie viel haben schon auf Wertcash umgestellt? Vanya de Nicola aus der Gano 3 Redaktion hat nachgefragt.
2: Wertcash ist ein Prepaid-Kärtli, das man auf einmal nur in den Geschäften von der Gemeinde Lys brauchen kann, um zu zahlen. Ein Kärtli, wo man Geld draufladen muss und wo ein Teil der Transaktionsgebühren nicht an eine Kreditkartenfirma geht, sondern in einen Gemeindetopf. Nach dem ersten Monat nach der Einführung von diesem Zahlungsmittel sind die Leute zu Lys aber noch ein bisschen zurückhaltend, sagt der Initiant von Wertcash, Christian Wohlwend. Momentan braucht es einfach noch wenig Lyserinnen und Lyser.
3: Letztendlich sind es 6 Personen, die jetzt die Karte bestellt haben und diese Karte schon zahlen. Und das hat schon 57 Rappen im Gemeindetopf von Lys gebracht.
2: Was noch nicht nach wahnsinnig viel tönt, müssen wir aber in einen Kontext setzen. Allein in diesem Monat sind mit anderen Zahlungsmitteln wie etwa Kreditkarten mehrere Tausend Franken aus Lys weggeflossen an Gebühren. Dass noch nicht der Haufen Leute zu Lys mit Wertcash-Steuern zahlen, das sei normal, sagt Christian Wohlwend. Es brauche seine Zeit.
3: Es geht um Geld. Wo ist der Haken? Ich kenne es nicht. Ist das wirklich seriös? Das sind so die ersten Themen. Und wenn dann die ersten Geschäfte sagen, du, mal, das ist gut und sehen, dass es wirklich klappt, dann nimmst du ziemlich Fahrt auf.
2: Noch ein bisschen mehr Fahrt aufnehmen, soll das neue Zahlungsmittel im nächsten Jahr. Dann wird das Unternehmen hinter Wertcash nämlich auch eine Bezahl-App dazu herausbringen.
3: Das ist dann das sogenannte Mobile Payment, dass man effektiv auch mit dem Handy kann zahlen. Das wird die erste Version so im ersten Quartal. Und so bis Mittejahr wird man quasi alle Funktionen haben, die üblichen Zahlungsmittel haben, außer die Kontoanbindung. Das wird noch bis Ende 2027 und dann wird man dann eine Kontoanbindung haben.
2: Und das funktioniert sehr ähnlich wie beispielsweise Twint, so der Christian Wohlwend weiter. Außerdem sind die Wertcash auch mit anderen Seeländer-Gemeinden im Gespräch, um das Zahlungsmittel dann irgendwann auch an weiteren Orten einzuführen.
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0: Guten Morgen zusammen, ihr habt den ganzen Weg eingeschaltet am 9 Minuten vor der 7.
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0: Gestern hat es viel Wolken in der Region. Heute setzt sich die Sonne wieder durch. Oder? Fabian Umbricht vom Meteotest.
2: Das ist so, die Wolken die sind Abzugernacht und das haben wir heute eigentlich schon vom Morgen weg wieder sonniges Wetter. Morgen noch frisch mit etwa 7 bis 9 Grad, tagsüber der Schnellwärmer, die Höchstwerte heute Nachmittag liegen bei etwa 22 Grad, dazu praktisch uneingeschränkter Sonnenschein.
0: Schauen wir auf das Wochenende und da wird es nochmal fast ein bisschen sommerlich.
2: Ja, das ist so. Die Temperaturen steigen nämlich von Tag zu Tag noch ein bisschen an. Gerade am Sonntag kratzen wir so an 25 Grad Marke. Es könnte also zum Teil dann für einen offiziellen Sommertag länger. Aber auch am Samstag ist es mild mit bis zu 24 Grad. Dazu an beiden Tagen sehr viel Sonnenschein. Vielleicht am Sonntag ein paar Schleierwolken, die Sonne ein bisschen dämpfen. Aber grundsätzlich ein sehr sonniges, trockenes und sehr mildes Wochenende.
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0: Der Freitag, 25. September, haben wir unter Dreiter gar nicht weg reingeschaltet. Guten Morgen zusammen. Sie gehören so ein bisschen zu den klassischen One-Hit-Wonders. Dafür hat ihre Hit und mittlerweile gar Klassiker Breakfast der Tiffany so richtig in sich. Die Blue Something hören wir in den nächsten 10 Minuten. Nach den News geht's der Michael Schulte auf die Ohren mit seinem aktuellen Hit 5 AM. Jetzt ist 7.
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0: Mit der Laura Haller.
2: Letzten Monat hat die Gemeinde Lyss das neue Zahlungsmittel Wertcash eingeführt. Das ist ein Prepaid-Kärtchen, das man in den Lysser Geschäften brauchen kann, um zu zahlen. Die Hälfte der Transaktionsgebühren fließen dabei ins Kässchen der Gemeinde, statt zu einem Kreditkartenunternehmen. Nach dem ersten Monat haben sich noch nicht so viele Lysserinnen und Lysser an die neue bargeldlose Variante hergetraut. Bis jetzt brauchen es anfangs 6 Leute das Wertcash, um in den Geschäften zu zahlen, sagt der Christian Wohlwend, der Initiant von Wert Schweiz. Das sei aber normal.
3: Das fängt sehr säuferlich an, ist nach wie vor, es geht um Geld, wo ist der Haken, ich kenne es nicht, ist das wirklich seriös, das sind so die ersten Themen. Und wenn dann die ersten Geschäfte sagen, du, mal, das ist gut und sehen, dass es wirklich klappt, dann nimmst du ziemlich Fahrt auf. Das haben wir auch, das sehen wir wirklich auch in den anderen Gemeinden, die Entwicklung.
2: Von den Geschäften zu Lyss haben sie bis jetzt nur positive Rückmeldungen bekommen zum Wertcash, sagt Christian Wohlwend weiters. Außerdem könnten gleich auch weitere Gemeinden das Zahlungsmittel einführen. Da laufen aktuell verschiedene Gespräche. Google schickt nächste Woche 4K-Chips mit einer SpaceX-Rakete ins All. Mit dem wird Google herausfinden, ob Recherchezentren im All machbar sind und ob die empfindliche Technik die starke Strahlungen und die extremen Vibrationen in der Umlaufbahn überstehen. Das teilt Google heute mit. Die Idee dahinter ist, KI-Recherchezentren brauchen auf der Erde riesige Mengen an Strom. Im Weltall könnten sie direkt mit gratis Sonnenenergie betrieben werden. Das grösste Problem dabei ist aber die Kühlung der heissen Chips im Vakuum. Zum Sport, Eishockey. Der EHC Biel gewinnt gestern Abend auswärts gegen EHC Kloten mit 6:0. Der Söderström hat das erste Goal schon nach nur 29 Sekunden geschossen. Die Seeländer haben schon im ersten Drittel mit 4:0 geführt. Insgesamt haben 6 Spieler für Biel getroffen. Mit diesem Resultat haben die Seeländer nach 2 Niederlagen in der Nation League wieder mal gewonnen. In der Tabelle machen die Bieler gerade 6 Plätze gut und sind neu auf dem 4. Platz.
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0: Es steht ein schöner Freitag vor uns. 22 Grad und Sonnenschein ist erwartet. Jetzt sind wir gleich noch einen Schluck weg von diesen 22 Grad. 8 Grad sind aktuell in Biel, 7 in Längnau und in Bieterle. Und das Wochenende, das wird richtig schön. Sonnenschein pur bis zu 25 Grad.
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0: 4 ab 7 Uhr. Es läuft Zeit fein in der Region. Ihr müsst aktuell nie mehr Zeit einrechnen. Sowohl auf der Straße wie auch auf der Schiene. Passt auf und kommt gut ans Ziel.
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0: Mein Geburtstag, der ist ein Tag wie jeder andere. Vielleicht sagt ihr das selber oder ihr kennt jemanden in eurem Umfeld. Jemand, der das überhaupt nicht so sieht, ist die Kanal 3 Hörerin Barbara. Sie feiert ihren Geburtstag. Und wie? Wir reden in gut 8 Minuten mit ihr über ihr Geburtstagsfest. Und eins kann ich schon mal jetzt sagen, 0815, das gibt es bei ihr definitiv nicht. Am Mikrofon der Livio Kocher.
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0: 7 ab 7 Uhr an diesem Freitag. Guten Morgen zusammen, das ist der Kanal 3 Wecker. Als Kind das Highlight. Wenn man älter wird, dann nimmt die Vorfreude bei vielen eher ein bisschen ab. Der Geburtstag. Und den feiern wir viele im hohen Alter, aber eben dann eher nicht mehr so richtig. Aber jemand macht es. Und zwar die Kanal 3 Hörerin Barbara. Und sie sagt, das sollen alle machen.
1: Ich gebe allen hier aussen. Feiert euren Geburtstag. Das Wort «Meine Geburt» ist ein Tag wie jeder andere auch. Streicht das streichen und feiert, zelebriert euren Geburtstag, weil wir weiss nie, wann es der letzte ist.
0: Eine gute Message und Barbara die feiert ihren Geburtstag nicht nur. Sie ist auch noch richtig kreativ, wie sie ihn feiert oder mit wem sie ihren Geburtstag feiert.
1: Ja, mir überlegt, was mache ich am 55. Da kann ich auch 5 Männer, 5 Frauen einladen. Wie mache ich das am besten? Nein, ich denke, die mir eben nach Silvester gratulieren, nach den 12 und nicht schon voraus. Die ersten 5 Männer und die ersten 5 Frauen habe ich gefragt, kommen sie an meinen Geburtstag? Und dann haben sie auch gesagt, ja, sicher kommen wir an deinen Geburtstag.
0: Eine richtig coole Idee. Und was hast du mit diesen auch gleich recht zusammengewürfelten Leuten so gemacht?
1: Ich habe dann im Februar ein Apéro bei mir gemacht, dass sich die alle kennenlernen. Wir haben dort Gruppen gebildet, Mann und Frau. Wir haben dann nachher eine Kochparty gemacht. In einem Clubhaus. Die Leute haben gewusst, was sie kochen müssen. Jeder hat von mir einen Kochschurz bekommen, zum Andenken. Männer haben Wodka bekommen, weil ich gerade von der Beerdigung von Warschau zurückkam. Und die Frauen haben jedes ein Blümchen dürfen mitnehmen.
0: Also, wenn auch ihr da draußen mal etwas anderes wollt machen am Geburi, das wäre doch eine richtig tolle Idee.
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0: Guten Morgen zusammen, ihr redet durch Ganoderi Weckerung, schaltet am Freitag 13 ab 7 Uhr.
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0: Gestern da hat es viel Wolken in der Region. Heute setzt sich die Sonne wieder durch. Oder, Fabian Umbricht vom Meteotest?
2: Das ist so, die Wolken die sind abgezogen in der Nacht. Und das haben wir heute eigentlich schon vom Morgen weg wieder sonniges Wetter. Morgen noch frisch mit etwa 7 bis 9 Grad. Tagsüber der Schnellwärmer. Die Höchstwerte heute Nachmittag liegen bei etwa 22 Grad. Dazu praktisch uneingeschränkter Sonnenschein.
0: Schauen wir auf das Wochenende und da wird es nochmal fast ein bisschen sommerlich.
2: Ja, das ist so. Die Temperaturen steigen nämlich von Tag zu Tag noch ein bisschen an. Gerade am Sonntag kratzen wir so an 25 Grad Marke. Es könnte also zum Teil dann für einen offiziellen Sommertag länger. Aber auch am Samstag ist es mild mit bis zu 24 Grad. Dazu an beiden Tagen sehr viel Sonnenschein. Vielleicht am Sonntag ein paar Schleierwolken, die Sonne ein bisschen dämpfen können. Aber grundsätzlich ein sehr sonniges, trockenes und sehr mildes Wochenende.
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0: 3,3 Wecker am Freitag, 25. September. Guten Morgen zusammen. Wer im Kanton Solothurn ein Auto oder ein Boot hat, für den ändern sich ab nächstes Jahr ein paar Sachen.
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0: Der Regierungsrat hat dafür die letzten Details beschlossen. Was sich alles ändert, im Beitrag von Laura Haller aus der Redaktion.
2: Wer im Kanton Solothurn ein Elektroauto hat, muss zukünftig auch Steuern zahlen. Das war bisher nicht so gewesen. Und Motorfahrzeuge tut man neu nach Gewicht und Leistung besteuern. Aktuell macht man das über einen Hubraum. Für Schiffshalter gibt es dann neu einen Steuerrabatt, wenn das Schiff einen emissionsfreien Antrieb hat. Das ist eine von drei Sachen, die sich für Autofahrerinnen und Autofahrer ändern. Aber auch bezüglich dem Übertrag des Autonummern gibt es eine Änderung. So der Akash Makwana, stellvertretender Amtschef der Motorfahrzeugkontrolle Bellach.
3: Bisher war es eigentlich so, dass der Übertrag der Kontrollschilder sehr restriktiv gehandhabt worden ist im Gesetz. Neu ist es grundsätzlich so, dass die von Person zu Person frei übertragbar sind, mit der Zustimmung der Motorfahrzeugkontrolle, also vom Amt. Ausgenommen davon sind aber ein- und zweistellige Kontrollschilder.
2: Bis jetzt konnte man das Autonummer nämlich nur an Ehepartner übertragen. Der dritte Punkt, der sich ändert, betrifft den Namen. Neu heisst es nicht mehr Motorfahrzeugkontrolle, sondern Strassenverkehrsamt.
3: Der Begriff tut eigentlich nur einen Teil unserer Aufgaben beschreiben. Und insofern ist es nicht mehr ganz zutreffend. Und wenn man schaut, was wir sonst noch alles machen, wir gehen auch schauen, ob Personen zugelassen werden. Kontrollschilder, die ganze weniger erfreuliche Geschichte mit Führerausweis entzückt. Und das wird ganz einfach mit dem Begriff Strassenverkehrsamt viel besser abgebildet.
2: Anpassen tut man die Punkte vor allem wegen der veralteten Gesetze, so Akash Makwana weiters. Gelten tun die Sachen alle ab dem 1. Januar 2027.
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0: Der Fritti, 25. September, haben wir unterdreht, der Kalender Wecker eingeschaltet. Guten Morgen zusammen. Es steht nochmal ein sommerliches Wochenende vor der Tür. Passend dazu geht es nochmal ein Sommerhit. Sofia von Alvaro Soler. Hören wir in den nächsten 10 Minuten. Und der Harry Styles gibt es nach den News mit seinem aktuellen Hit American Girls. Jetzt ist halb 8.
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0: Mit der Laura Haller.
2: Der Solothurner Regierungsrat hat Details zum neuen Motorfahrzeug- und Schifffahrtsteuergesetz beschlossen. Ändern tun sich vor allem drei Sachen. So der Akash Makwana, stellvertretender Amtschef der Motorfahrzeugkontrolle Bellach. Eins davon ist:
3: Für die Autofahrer ist es neu so, dass Elektrofahrzeuge nicht mehr steuerbefreit sind, sondern die werden auch besteuert, und zwar nach Gesamtgewicht. Bisher waren die steuerbefreit. Was Fahrzeuge mit Verbrennungsmotor angeht, also Motorfahrzeuge, die werden neu nach Gewicht und Leistung besteuert. Bisher hat man hier den Hubraum genommen.
2: Neu kann man auch sein Kontrollschild kostenpflichtig an Freunde oder Bekannte übertragen, so der Akash Makwana. Bis jetzt hat man das nur an Ehepartner können. Für Schiffshalter gibt es dann neu einen Steuerrabatt, wenn das Schiff einen emissionsfreien Antrieb hat. Und das Letzte, was sich geändert hat, ist der Name. Neu heisst es nicht mehr Motorfahrzeugkontrolle, sondern Strassenverkehrsamt. Gelten tun die Sachen am 1. Januar 2027. Google schickt nächste Woche 4 KI-Chips mit einer SpaceX-Rakete ins All. Mit dem wird Google herausfinden, ob Recherchezentren im All machbar sind und ob die empfindliche Technik die starken Strahlungen und die extremen Vibrationen in der Umlaufbahn übersteht. Das teilt Google heute mit. Die Idee dahinter ist, KI-Recherchezentren verbrauchen auf der Erde riesige Mengen an Strom. Im Weltall könnten sie direkt mit gratis Sonnenenergie betrieben werden. Das grösste Problem dabei ist aber die Kühlung der heissen Chips im Vakuum. Zum Sport: Shooten Nations League. Enttäuschung für Jürgen Klopp bei seinem Debüt als deutscher Nationaltrainer. Deutschland spielt gegen Holland zum Start der Nations League ein 1:1. Die Deutschen haben lange mit 1:0 geführt, haben aber der Nachspielzeit noch ein Goal bekommen. Im anderen Spiel von Gruppe 2 gewinnt Griechenland gegen Serbien mit 2:1. Jubeln kann der Erling Haaland. Mit 2 Goals schießt er Norwegen zum 3:2-Sieg gegen Dänemark. Und Portugal schlägt Wales knapp mit 1:0.
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0: Wunderbare Morgenstimmung, die wir hier haben, wenn wir zum Fenster raus schauen. Es ist aber noch frisch. 8 Grad haben wir aktuell bei uns in Büren Raren und 7 Grad sind es zu Grenchen. Wir gehen noch auf 22 Grad auf am Nachmittag. Dazu gibt es sehr viel Sonnenschein. Und das Wochenende, das wird richtig, richtig schön, bis 26 Grad sie erwartet, mit Sonnenschein pur.
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0: 3 Minuten über 7:30. Kein Stau auf der Strasse, keine Störung auf der Schiene. Es läuft alles rund in der Region. Passt auf und eine gute Fahrt.
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0: Clean Sheet und ein Goalfest. 6:0 gewinnt der EHC Biel gestern Abend auswärts gegen EHC Kloten. Es ist das der zweite Sieg dieser Saison für die Bieler. Sie klettern damit auf den 4. Platz in der Tabelle. Noch weiter oben, aber in den weltweiten Charts. Da ist der Harry Styles schon mehrmals gesehen. Wir hören sie aktuell hier, American Girls. Am Mikrofon der Livia Kocher.
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0: Das ist der Freitagmorgen um 20 vor 8 und der Reiter Gandri Wecker eingeschaltet. Guten Morgen zusammen. Ein wunderbares Wochenende steht vor der Tür, 25 Grad und Sonnenschein. Perfekt also für zum Beispiel eine Wanderung zu machen. Und die Chance auf zwei Wandertageskarten, die hat den Morgen Silvia.
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0: Silvia aus Menischberg, das Wochenende steht vor der Tür. Hast du schon irgendwelche Pläne?
2: Ja, ich möchte auf
0: Brocante
2: gehen,
0: auf Le Landreau. Oh, sehr schön, sehr schön. Und irgendwo einen Platz für das Wandern würdest du auch noch finden? Oder vielleicht am anderen Wochenende?
2: Also am Ende wollen wir jetzt die Kandersteg gehen.
0: Ah, super, sehr cool. Und der würde ja das auch gerade super passen, wenn du dann noch zwei Wandertageskarten von der Bergbahn Meiringen-Hasliberg würdest gewinnen. Dazu musst du einfach genau. Drei Fragen in 30 Sekunden richtig beantworten. Und wenn du parat bist, dann kannst du den Countdown geben.
2: Okay. 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
0: In welchem Jahr ist das nächste Schaltjahr?
2: Puh. In zwei Jahren?
0: Ja, richtig, 2028. In welchem Wettbewerb spielt die Schweizer Männerfußball-Nazi morgen?
2: Jesus Maria, keine Ahnung.
0: Gut. Weiter. Nations League wäre es gewesen. Wie viele Gemeinden gibt es im Seeland? 61 oder 73?
2: Oh, 61.
0: Richtig. Nennen wir das einzige Säugetier mit einem Schnabel?
2: Delfin.
0: Schnabeltier. Was ist die Hauptstadt von Island?
2: Keine Ahnung.
0: Schade, leider nur zwei richtige. Reykjavik wäre die richtige Antwort gewesen.
2: Okay.
0: Ja, hat leider nicht ganz gelenkt, aber sehr gerne ein anderes Mal wieder probieren, würde ich sagen.
2: Ja, klar, okay.
0: Super. Prima, merci, sehr cool, merci dir, Silvia. Einen schönen Danke. Tschüss.
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Freitag Morgen mit dem Gano 3 Wecker. Schön, habt ihr eingeschaltet. Viel Sonnenschein gibt es also heute. Der Songtitel vom nächsten Lied könnte also unpassender fast nicht sein, ist aber ein absoluter Banger. It's Raining Again heisst er. Guten Morgen zusammen.

0: So tönt der Freitag im Gano 3 Wecker. Jetzt 10 vor 8 haben wir. Hoffen, ihr habt einen gebigen Morgen. Wenn sie etwas ankündigt, dann dreht die Welt durch. Vorstellen muss man sie nicht mehr gross. Sie ist im Moment auch die grösste Pop-Sängerin der Welt, Taylor Swift. Diese Woche da hat sie einen neuen Instagram-Post veröffentlicht und hat damit einen Hype ausgelöst. Der Grund, der hier, Patient Zero, heute rausgekommen. Und genau den Song hat sie eben diese Woche auf ihrem Instagram angekündigt und ist auch der Grund für den Hype. Mittlerweile fast 8 Millionen Likes auf diesem Bild. Absolut crazy. Und wir auf Kanal 3, wir haben jetzt schon für euch den neuesten Hit von Taylor Swift. Quasi frisch aus Mai, hier ist Patient Zero.
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0: Das ist der Gander-Wecker am Freitag, 25. September. Guten Morgen zusammen. Wer noch ein bisschen Flatsch auf die Augen hat und noch nicht aus dem Gehen rauskommt, wir haben einen, der dich weckt. Jump, der Gander-Klassiker, hören wir in der nächsten Halbstunde. Und auch der Alex Warren haben wir dabei mit seinem aktuellen Hit Fever Dream. Gehen wir durch den Freitagmorgen. Jetzt ist 8 Uhr.
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0: Mit Laura Haller.
3: Letzten Monat hat die Gemeinde Lies das neue Zahlungsmittel Wertcash eingeführt. Das ist ein Prepaid-Kärtchen, das man in den Lieser Geschäften brauchen kann, um zu zahlen. Die Hälfte der Transaktionsgebühren fließen dabei ins Kässeli der Gemeinde, statt zu einem Kreditkartenunternehmen. Nach dem ersten Monat haben sich noch nicht so viele Leaserinnen und Leaser an die neue bargeldlose Variante hergetraut. Bis jetzt brauchen es etwa 6 Leute zu Wertcash, um in den Geschäft zu zahlen, sagt Christian Wohlwend, der Initiant von Wert Schweiz. Das sei aber normal.
4: Das fängt sehr säuferlich an, ist nach wie vor, es geht um Geld, wo ist der Haken, ich kenne es nicht, ist das wirklich seriös, das sind so die ersten Themen. Und wenn dann die ersten Geschäfte sagen, du, mal, das ist gut und sehen, dass es wirklich klappt, dann nimmst du ziemlich Fahrt auf. Das haben wir auch, das sehen wir wirklich auch in den anderen Gemeinden, die Entwicklung.
3: Von den Geschäften zu Lies haben sie bis jetzt nur positive Rückmeldungen bekommen zum Wertcash, sagt Christian Wohlwend weiters. Außerdem könnten gleich auch noch weitere Gemeinden das Zahlungsmittel einführen. Dort laufen aktuell verschiedene Gespräche. Frankreich schickt Soldaten, Radarsysteme und Abwehrraketen nach Saudi-Arabien. Das französische Militär soll dort ein wichtiges Ölterminal in der Hafenstadt Yanbu am Roten Meer schützen. Laut dem Präsident Emmanuel Macron sind die entsprechenden Vereinbarungen mit dem Königreich abgeschlossen. Das Ziel des Einsatzes ist, die weltweite Ölversorgung zumindest im Iran-Krieg abzusichern. Saudi-Arabien gehört zu den wichtigsten Öllieferanten der Welt. Zum Sport, Eishockey. Der EHC Biel gewinnt gestern Abend auswärts gegen EHC Kloten mit 6:0. Der Söderström hat das erste Goal schon nach nur 29 Sekunden geschossen. Die Seeländer haben schon im ersten Drittel mit 4:0 geführt. Insgesamt haben 6 verschiedene Spieler für Biel getroffen. Mit diesem Resultat haben die Seeländer nach 2 Niederlagen in der National League wieder mal gewonnen. In der Tabelle machen die Bieler gerade 6 Plätze gut und sind neu auf dem 4. Platz.
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0: Der bewölkte Donnerstag gestern, der war wirklich nur ein Ausrutscher gewesen. Heute da ist die Sonne zurück. Schon jetzt eine wunderbare Morgenstimmung und es bleibt den ganzen Tag sonnig. 22 Grad sind erwartet. Aktuell da stehen wir noch auf 8 Grad zu Biel, 9 sind zu Lies und zu Arberg. Auch zu Wochenende, das wird sehr schön. Sonnenschein und bis 25 Grad sind erwartet.
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0: Die Rue ab 8, die Herbstferien, die spüren wir auf der Strasse. Ihr kommt ohne Probleme durch den Freitagmorgen. Und auch wieder mit dem ÖV unterwegs seid, habe ich keine Meldung über grössere Störungen. Kommt gut ans Ziel.
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0: Schon wieder der letzte Freitag von diesem Monat September. Und in genau 3 Monaten ist Weihnachten. Glaubt man fast nicht bei diesem Wetter heute. Darum denken wir jetzt noch nicht an Weihnachten, sondern freuen uns auf ein schönes Wochenende. Wir bringen euch die Musik dazu. Als nächstes geht der Teddy Swims mit seinem aktuellen Hit Mr. Know-It-All. Mein Name ist Livio Kocher.
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0: Das ist der Gander Wecker, der heute eingeschaltet hat. Am Freitagmorgen, 11.08 Uhr haben wir. Guten Morgen zusammen. Jeder Geburtstag etwas anders und vor allem jeder Geburtstag absolut crazy. 0815 Geburtstagpartys, das gibt es bei Gano 3 Hörerin Barbara Stangasinger definitiv nicht.
1: Also, mein 30. Geburtstag habe ich mit einer Kollegin mit einer Flasche Sekt ohne Plastiksack auf dem Empire State Building zu New York gefeiert. Dann wollten sie uns fast verhaften, weil wir Alkohol in der Öffentlichkeit getrunken haben. Wir haben unten gewartet, bevor 12 Uhr ist, und dann sind wir rauchen. Punkt 12 Uhr sind wir oben gewesen, haben wir mit einer Flasche Prosecco angestoßen. Wir hatten einfach die Flasche dabei, keine Gläser.
0: Also am 30. fast verhaftet worden zu New York und auch der 47. war ganz besonders.
1: Ich habe meinen 47. Geburtstag habe ich so etwas gemacht wie Müllenhunziken. In Sonne Schöneberg. Im Stöckli haben wir so ein Konzert gegeben, Vorgruppe Chicken Eye. Und ich habe nachher einen Musiker kennengelernt in der Ferien auf Mallorca. Dann habe ich ihn einfliegen, Mike Thul. Musikstil so wie der Eric Clapton.
0: Also ich bezweifle, dass jemand von euch draußen mit der Barbara mithalten kann. Wenn ja, dann freue ich mich über eure WhatsApp-Sprachnachricht. 079 342 22 22. Eure crazy Geburtstory per Sprachnachricht.

0: 18, ab 8 haben wir am Freitag. Ihr hört den Gandri Wecker. Guten Morgen wünsche ich.
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0: Mit Bargeld, Twint oder mit Karte? Oder wie man es in den Geschäft vielleicht mittlerweile gehört, wollt ihr mit der Wert-Cash-Kärtli zahlen? Seit gut einem Monat gibt es die Zahlmöglichkeit jetzt schon, aber wie gut kommt es bei den Leuten an? Wie viel haben schon auf Wertcash umgestellt? Tanja Di Nicola aus der Kanal 3-Redaktion hat nachgefragt.
2: Wertcash ist ein Prepaid-Kärtchen, das man auf einmal nur in den Geschäften von der Gemeinde Lys brauchen kann, um zu zahlen. Ein Kärtchen, das man Geld draufladen muss und wo ein Teil der Transaktionsgebühren nicht an eine Kreditkartenfirma geht, sondern in einen Gemeindetopf. Nach dem ersten Monat nach der Einführung von diesem Zahlungsmittel sind die Leute zu Lys aber noch etwas zurückhaltend, sagt der Initiant von Wertcash, Christian Wohlwend. Momentan brauche ich es auf noch wenig Lyserinnen und Lyser.
3: Letztendlich sind es 6 Personen, die jetzt die Karte bestellt haben und diese Karte schon zahlen. Und das hat schon 57 Rappen im Gemeindetopf von Lys gebracht.
2: Was noch nicht nach wahnsinnig viel tönt, müssen wir aber in einen Kontext setzen. Allein in diesem Monat sind mit anderen Zahlungsmitteln wie etwa Kreditkarten mehrere Tausend Franken aus Lys weggeflossen an Gebühren. Dass noch nicht der Haufen Leute zu Lys mit Wertcash-Steuern zahlen, das sei normal, sagt Christian Wohlwend. Es brauche seine Zeit.
3: Es geht um Geld, wo ist der Haken, kennen es nicht, ist das wirklich seriös, das sind so die ersten Themen. Und wenn dann die ersten Geschäfte sagen, du, mal, das ist gut und sehen, dass es wirklich klappt, dann nimmst du ziemlich Fahrt auf.
2: Noch ein bisschen mehr Fahrt aufnehmen soll das neue Zahlungsmittel im nächsten Jahr. Dann wird das Unternehmen hinter Wertcash nämlich auch eine Bezahl-App dazu herausbringen.
3: Das ist dann das sogenannte Mobile Payment, dass man effektiv auch mit dem Handy zahlen kann. Das wird die erste Version so im ersten Quartal. Und so bis Mittejahr wird man quasi alle Funktionen haben, die üblichen Zahlungsmittel haben, außer die Kontoanbindung. Das wird noch bis Ende 2027 und dann wird man dann eine Kontoanbindung haben.
2: Und das funktioniert sehr ähnlich wie beispielsweise Twint, so der Christian Wohlwend weiter. Außerdem sind die Wertcash auch mit anderen Seeländer Gemeinden im Gespräch, um das Zahlungsmittel irgendwann auch an weiteren Orten einzuführen.
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0: Das ist der Gander Wecker am Freitag, 25. September. Guten Morgen zusammen. Es gibt Musik aus Solothurn in der nächsten halben Stunde. Der Solaroy hören wir mit seinem Hit Call It. Und selbstverständlich haben wir auch gerne drei Klassiker dabei. Owner of a Lonely Heart von Yes. Hören wir, jetzt ist 8:30.
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0: Mit der Laura Haller.
2: Der Solothurner Regierungsrat hat Details zum neuen Motorfahrzeug- und Schiffssteuergesetz beschlossen. Ändern sich vor allem drei Sachen, so der Akash Makwana, stellvertretender Amtschef der Motorfahrzeugkontrolle Bellach. Eins davon ist...
3: Für die Autofahrer ist es neu so, dass Elektrofahrzeuge nicht mehr steuerbefreit sind, sondern die werden auch besteuert, und zwar nach Gesamtgewicht. Bisher waren die steuerbefreit. Was Fahrzeuge mit Verbrennungsmotor angeht, also Motorfahrzeuge, die werden neu nach Gewicht und Leistung besteuert. Bisher hat man hier den Hubraum genommen.
2: Neu kann man sein Kontrollschild kostenpflichtig an Freunde oder Bekannte übertragen, so der Akash Makwana. Bis jetzt hat man das nur an Ehepartner können. Für Schiffshalter gibt es den neuen Steuerrabatt, wenn das Schiff emissionsfreien Antrieb hat. Und das Letzte, was sich geändert hat, ist der Name. Neu heisst es dann nicht Motorfahrzeugkontrolle, sondern Strassenverkehrsamt. Gelten wieder die Sachen am 1. Januar 2027. Frankreich schickt Soldaten, Radarsystem und Abwehrraketen nach Saudi-Arabien. Das französische Militär soll dort ein wichtiges Ölterminal in der Hafenstadt Yanbu am Roten Meer schützen. Laut dem Präsident Emmanuel Macron sind die entsprechenden Vereinbarungen mit dem Königreich abgeschlossen. Das Ziel des Einsatzes ist, die weltweite Ölversorgung mitten im Iran-Krieg abzusichern. Saudi-Arabien gehört zu den wichtigsten Öllieferanten der Welt. Der US-Präsident Donald Trump hat den Staatschef von China, der Xi Jinping, im Weissen Haus empfangen. Der Trump hat in seiner Tischrede darüber geredet, dass sich die beiden Länder noch nie so gut verstanden haben wie jetzt. Beim Xi Jinping tönt es ein bisschen anders. Er hat den Trump aufgefordert, dass die beiden Länder aus verantwortungsvollen Grossmächten auftreten. Zudem hat sich der chinesische Präsident für neue Verhandlungen zwischen den USA und dem Iran ausgesprochen.
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0: Schon jetzt ist es wunderbar schön draußen und es bleibt den ganzen Tag sonnig. Im Moment ist es noch ein bisschen frisch, bei um die 9 Grad in der Region. Es wird aber der richtig angenehm mit um die 22 am Nami. Auch das Wochenende, das wird schön, Sonnenschein und bis 25 Grad sie erwartet.
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0: 3 Minuten über 8:30. Weiterhin kommen wir ohne Stau oder Verspätungen durch den Freitagmorgen. Läuft alles rund in der Region. Gute Fahrt zusammen.
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0: Heute Morgen im Ganoderiwecker. Guten Morgen zusammen, 4 von 9 haben wir. Münchenmeer kämpft mit einer Ameisenplage.
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0: Eine invasive Ameisenart aus Südeuropa scheint sich zu Münchenmeer wohl zu fühlen. Aber wie kommen die Ameisen, die eigentlich aus dem Mittelmeerraum kommen, in die Schweiz? Auch über importierte Pflanzen wie Olivenbäume. Zurückverfolgen können wir das aber nicht genau, meint Stefanie Hugler. Sie ist wissenschaftliche Mitarbeiterin bei der kantonalen Koordinationsstelle Neobiota. Die kümmern sich um die Koordination zur Eindämmung von orts- und artsfremden Tieren und Pflanzen im Kanton Bern. Also wenn wir mit ihr reden, wie Münchenmeer die Plage loswerden kann und wer für mögliche Schäden müsste zahlen, das findet ihr im meistgelesenen Artikel auf aschur.ch.
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0: Ganz sanft gehen wir durch den Freitag, 25. September morgen. Das ist der Gander Wecker. Guten Morgen zusammen. Durch die nächste halbe Stunde gehen wir mit ganz, ganz vielen Emotionen. Danke dem Duo Sein und Sia mit ihrem Hit Dusk Till Dawn und auch One Republic hören wir. Und zwar mit ihrem aktuellen Hit. Need Your Love heisst er und es geht in der nächsten Viertelstunde. Jetzt ist 9 Uhr.
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0: Mit der Laura Haller.
2: Italien führt die Obergrenze für fremdsprachige Kinder in Schulklassen ein. Der Anteil von fremdsprachigen Kindern soll zukünftig höchstens noch 30% betragen. Mit dem will die italienische Regierung die Integration und die Sprachförderung verbessern, wie sie heute mitteilt. Betreffen tut es nur Kinder, die im Ausland geboren wurden und nie im italienischen Kindergarten waren. Zudem muss kein Kind wegen mangelnder Sprachkenntnis in ein weiteres entferntes Schulhaus wechseln. Der US-Präsident Donald Trump hat den Staatschef von China, der Xi Jinping, im Weißen Haus empfangen. Der Trump hat in seiner Tischrede darüber geredet, dass sich die beiden Länder noch nie so gut verstanden haben wie jetzt. Beim Xi Jinping tönt es etwas anders. Er hat den Trump aufgefordert, dass die beiden Länder als verantwortungsvolle Grossmächte auftreten. Zudem hat sich der chinesische Präsident für eine neue Verhandlung zwischen den USA und dem Iran ausgesprochen. Der Iran hat der USA einen 7-Tage-Plan vorgelegt, um den Krieg zu beenden. Das Ziel dabei ist es, die wichtigste Seestrasse von Hormuz wieder für das Schiff zu öffnen. Vorausgesetzt, die USA stimmt die iranischen Bedingungen zu. Das Weiße Haus redet von konstruktiven Gesprächen über Vermittler. 7 Monate nach dem Kriegsbeginn stehen die beiden Seiten unter einem enormen Druck. Der Iran leidet wirtschaftlich und der US-Präsident Trump kämpft vor den Wahlen mit extrem hohen Ölpreisen.
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0: Ende September und wir reden von einem sommerlichen Wochenende. Passt aber halt irgendwie auch zu dem Hitzesommer 26. Das Wochenende wird eben dann wirklich nochmal warm, bis 25 Grad sie erwartet. Dazu viel Sonnenschein. Heute da haben wir auch schon viel Sonne. Es ist aber noch ein paar Grad kühler. 22 Grad sind heute maximal.
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0: 3 ab 9 gute Nachrichten für alle, die unterwegs sind. Ich habe euch nichts zu vermelden. Kein Stau oder Verspätung in der Region. Kommen gut ans Ziel.
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0: Kaffee und Brötchen sind bereit. Jetzt heisst es einfach schnell ein bisschen hinterlegen und gute Musik geniessen. 9 Songs für uns zu 9. Von Katy Perry über One Republic bis Travis haben wir alles dabei. Am Mikrofon der Livio Kocher.
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1: Wir gehen drei Wecker am Freitag, 25. September. Guten Morgen zusammen. Wer im Kanton Solothurn ein Auto oder ein Boot hat, für den ändern sich ab nächstes Jahr ein paar Sachen.
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1: Der Regierungsrat hat dafür die letzten Details beschlossen. Was sich alles ändert, im Beitrag von Laura Haller aus der Redaktion.
2: Wer im Kanton Solothurn ein Elektroauto hat, muss zukünftig auch Steuern zahlen. Das war bisher nicht so gewesen. Und Motorfahrzeuge tut man neu nach Gewicht und Leistung besteuern. Aktuell macht man das über einen Hubraum. Für Schiffshalter gibt es dann neu einen Steuerrabatt, wenn das Schiff einen emissionsfreien Antrieb hat. Das ist eine von drei Sachen, die sich für Autofahrerinnen und Autofahrer ändern. Aber auch bezüglich dem Übertrag des Autonummern gibt es eine Änderung. So der Akash Makwana, stellvertretender Amtschef der Motorfahrzeugkontrolle Bellach.
3: Bisher war es eigentlich so, dass der Übertrag der Kontrollschilder sehr restriktiv gehandhabt worden ist im Gesetz. Neu ist es grundsätzlich so, dass die von Person zu Person frei übertragbar sind, mit der Zustimmung der Motorfahrzeugkontrolle, also vom Amt. Ausgenommen davon sind aber ein- und zweistellige Kontrollschilder.
2: Bis jetzt konnte man das Autonummer nämlich nur an Ehepartner übertragen. Der dritte Punkt, der sich ändert, betrifft den Namen. Neu heisst es nicht mehr Motorfahrzeugkontrolle, sondern Strassenverkehrsamt.
3: Der Begriff tut eigentlich nur einen Teil unserer Aufgaben beschreiben. Und insofern ist es nicht mehr ganz zutreffend. Und wenn man schaut, was wir sonst noch alles machen, wir schauen auch Personen zugelassen werden, Kontrollschilder, die ganze weniger erfreuliche Geschichte mit Führerausweis entzückt. Und das wird ganz einfach mit dem Begriff Strassenverkehrsamt viel besser abgebildet.
2: Anpassen tut man die Punkte vor allem wegen der veralteten Gesetze. So Akash Makwana weiters. Gelten tun die Sachen alle ab dem 1. Januar 2027.
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Gehen noch drei Wecker am Freitag. Einen schönen Tag weiterhin. Wie jeden Freitag haben wir auch heute wieder unsere Rubrik Beziehungscoach. Heute mit dem Thema Traumas in Partnerschaft ansprechen. Wenn und wie spricht man diese Beziehung an, das klärt der Sam Bichsel. Nach der Szene ihr Gano 3 Beziehungscoach mit der Trixkech, Singlepaar und Familienberaterin aus Arbum.

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0: Das ist Gala 3 am Freitagvormittag. Wunderbares Wetter, es läuft beim Arbeiten und dazu haben wir Top Sounds.
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0: Kommt vom Stromae. Sie hit Alors on danse für uns parat. Zusammen mit aktuellem Sound von Glockenbach und Tom Walker. Home. Schon ein bisschen Partyfeeling für einen Freitag. Jetzt ist es 10.
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0: Mit der Laura Haller.
3: Vor 7 Jahren hat der Pizzeria Kühlraumfall in Biel für Schlagzeilen gesorgt. Mehrere Männer haben Angestellte von einer Bieler Pizzeria im Keller bedroht, gefoltert und im Kühlraum eingesperrt. Das, weil sie vermutet haben, dass er ein Spion für den türkischen Geheimdienst MIT sei. Jetzt gibt es eine Wende in diesem Fall. Das Bundesstrafgericht in Bellinzona tut ihn jetzt als Täter anklagen, wie Aschur.ch schreibt. Man wird ihm vor, Mitglieder der kurdischen Arbeiterpartei PKK, die in der Schweiz wohnen, an die türkische Polizei und Geheimdienst verraten zu haben. Italien führt die Obergrenze für fremdsprachige Kinder in Schulklassen ein. Der Anteil von fremdsprachigen Kindern soll zukünftig höchstens noch 30% betragen. Mit dem wird die italienische Regierung die Integration und Sprachförderung verbessern, wie sie heute mitteilt. Betreffen tut es nur Kinder, die im Ausland geboren wurden und nie im italienischen Kindergarten waren. Zudem muss kein Kind wegen mangelnder Sprachkenntnis in ein weiter entferntes Schulhaus wechseln. Der Iran hat den USA einen 7-Tage-Plan vorgelegt, um den Krieg zu beenden. Das Ziel dabei ist, die wichtigste Seestrasse von Hormuz wieder für das Schiff zu öffnen. Vorausgesetzt, die USA stimmt die iranischen Bedingungen zu. Das Weiße Haus redet von konstruktiven Gesprächen über Vermittler. 7 Monate nach dem Kriegsbeginn stehen die beiden Seiten unter einem enormen Druck. Der Iran leidet wirtschaftlich und der US-Präsident Trump kämpft vor den Wahlen mit extrem hohen Ölpreisen.
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0: Ein richtig schöner Start in der Freitag haben wir gehabt mit viel Sonne und wir machen auch so weiter. Es bleibt wochenlos und die Temperaturen gehen je länger, je mehr ob sie. Am Nachmittag gibt es 22 Grad.
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0: Läuft im Kanal 3 Land. Am 3 ab 10 Uhr kennen Stolz und Stocker gemeldet. Habt euch Sorge und gute Fahrt.
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0: Regal 3 eingeschaltet, 19 Minuten nach der 10. Schön gehen wir hier zusammen durch den Freitag durch. Kindsmissbrauch, Gewalt oder einen schlimmen Unfall, wo man die Eltern verloren hat, das sind alles Gründe für Traumas. Wie spreche ich die aber in einer Beziehung an?
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0: In einer Beziehung da baut man ja Vertrauen auf, das ist für alle klar. Aber für gewisse Sachen da braucht es so richtig viel Vertrauen zum Partner. Eben zum Beispiel, wenn man ein Trauma erlebt. Das ist etwas, was man nicht schon irgendwie beim ersten Date erzählt. Wenn man aber in einer längeren Beziehung ist, kommt einmal der Zeitpunkt, wo man auch darüber reden muss. Wie tue ich mich da am besten darauf vorbereiten, Trixkech, Singlepaar und Familienberater aus Orpung?
2: Stichpunkt aufschreiben, vorher ein bisschen sortieren, für sich selber, was will ich überhaupt sagen. In kleinen Sätzen bleiben, nicht alles auf einmal erzählen und sagen zum Beispiel, ich habe schwierige Erfahrungen gemacht, die mich heute noch beeinflussen. Und auch auf den Körper hören, wenn man merkt, plötzlich ich fange an zu zittern, ich habe das Herzrasen, dann ist es so okay zu sagen, hey, ich kann jetzt gerade nicht weiterreden.
0: Ja, und auch wichtig ist, nicht irgendetwas herjuffeln. Wirklich Zeit nehmen und herhocken. Und wenn ihr dann erzählt, könnt ihr es eurem Schatz auch ein bisschen einfacher machen, das Ganze verstehen, wenn ihr
2: in kleinen Portionen erzählen, die Reaktion beobachten und dann weiter öffnen. Und zwar in einem Kontext geben, das hilft. Ich möchte dir etwas Persönliches erzählen, aber ich gehe langsam damit um, weil es fällt mir nicht leicht. Dann ja, kann sich das andere wie darauf vorbereiten. Und es ist dann auch keine emotionale Überwältigung für das Gegenüber.
0: Ja, und was auch klar ist, es ist für euch ein Riesenschritt, das zu erzählen. Und für die Partnerin oder der Partner ist das auch ein recht grosser Brocken, den sie müssen verdauen müssen. Aber so etwas zu teilen, das kann eine Beziehung nochmal um ein Vielfaches stärker machen.
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Das ist Kanal 3 an diesem Freitagvormittag. Die Herbstferien gehen vielleicht für mich gleich los, jetzt am Feierabend. Heisst ab, wandern. Und vielleicht habt ihr ja schon Pläne, woher. Vielleicht sucht ihr aber noch Inspiration. Wie wäre es da mit dem Berner Oberland? Dort macht man eigentlich nie etwas falsch. 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Bis nirgends.

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0: Unterwegs durch den Freitagvormittag. Da rufen sie in der nächsten halben Stunde richtig schön aus eurem Radio raus. Hey, still haben da ändert ein bisschen schwierig. Beim aktuellen Hit «I Just Might» von Bruno Mars liefert gute Energie, wenn ihr gleich ein bisschen ein Teufel habt. Dazu Coldplay, die gehen immer «My Universe», ebenfalls nach den Elfen.
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0: Mit der Laura Haller.
2: Mit der geplanten Umgestaltung des Kreuzplatzes Biel sind nicht alle einverstanden. Gegen das Projekt sind insgesamt 15 verschiedene Beschwerden eingegangen, schreibt aschur.ch. Vanja Di Nicola aus der Redaktion mit den Einzelheiten.
3: Beim Bieler Kreuzplatz sollen die beiden Linksabbiegerspuren in der Mitte komplett vorkommen, damit dort weniger Stau und für mehr Sicherheit. So hat die Stadt Biel die geplante Umgestaltung der Kreuzung Ende letztes Jahr präsentiert. Damit stößt sie aber auf Widerstand. Laut dem Regierungsstatthalteramt wehren sich 50 Personen gegen das Projekt, das sind insgesamt 15 verschiedene Beschwerden. Für die Beschwerdeführer ist es das grösste Problem, dass die Stadt die Linksabbieger am Kreuzplatz streichen will. Dadurch würde der Verkehr über die Quartiere ausweichen und das widerspreche dem Ziel der Stadt Biel, die Wohnquartiere vom Verkehr zu entlasten.
2: Ob die Stadt Biel diesen Bedenken entgegenkommt und auf einen Kompromiss eingeht, ist unklar. Sie halten aber am Projekt und dem geplanten Baustart in 2 Jahren fest. Bei der PostFinance gibt es wieder technische Probleme. Das Online-Banking, e-Finance und PostFinance-App funktionieren aktuell nicht oder nur eingeschränkt. Die Bank redet von längeren Wartezeiten und Ausfällen. Grund dafür ist eine technische Störung, die die Ursache noch nicht bekannt ist. Die Probleme haben auch morgen angefangen. Schon letzte Woche ist es zu einer Störung gekommen. Während rund 2 Stunden ist den Kundinnen und Kunden ein Kontostand von 0 Franken angezeigt worden. Laut der PostFinance hat sich dann um einen Anzeigefehler gehandelt. Wenn die heutige Störung behoben ist, kann man aktuell noch nicht sagen. Die Hilfsbereitschaft in der Schweiz bleibt trotz vielen Krisen gross. Das zeigt der neue Solidaritätsbarometer der Glückskette. Laut der Umfrage spenden heuer sogar mehr Menschen als noch früher. Und das, obwohl über 80% die aktuelle Lage als besonders belastend empfingen. Bei der Glückskette zeigt man sich positiv überrascht, dass die Spendenbereitschaft im Land trotz allen Sorgen immer noch so hoch ist. Für die Studie haben sie über 1600 Personen befragt.
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0: Trotz Sonne geht es heute aktuell ziemlich zäh vorwärts mit der Temperatur. Es ist gang noch recht frisch mit 16 Grad. Es gibt aber T-Shirt-Wetter am Nachmittag. Je nachdem, die ganz Mutigen könnten sogar vielleicht noch mal betteln. Strahlender Sonnenschein und 22 Grad am Nachmittag. Zumindest für die Füße ins Wasser zu heben, sollte es einmal länger.
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0: Aktuell sind keine grösseren Staus und Stocker gemeldet bei unserer Region. Ich wünsche euch gute Fahrt und sicheres Ankommen.
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0: Schön, gehen wir zusammen durch den Freitag durch. Ihr hört Kanal 3, 21 ab 11. Hoffen, ihr habt die kurzen Hosen nicht irgendwie allzu weit weg verräumt, weil die brauchen wir am Wochenende definitiv nochmal.
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0: Ein Traumfreitag haben wir da heute im Kanal 3 Land. Fabian Umbricht vom Meteotest. Ziehen wir da jetzt den ganzen Tag so durch?
2: Ja, eigentlich schon. Der Himmel der bleibt wolkenlos. Die Sonne ist in die Sonne geschränkt und Temperaturen mit bis zu 22 Grad. Sehr angenehm. Dazu kommt noch so eine schwache Beise auf, die spürt man Blitz. Aber wirklich stören tut auch die nicht.
0: Ja, das Wochenende steht ja vor der Tür und da kann man glaube ich fast sagen, dort wird es nochmal sommerlich.
2: Ja, genau. Es geht nämlich noch ein bisschen ab mit den Temperaturen. Morgen Samstag bis zu 24 Grad. Am Sonntag kann es zum Teil für einen Sommertag länger. Dort ist zum Teil über 25 Grad möglich. Sonst auch das Wetter ähnlich heute. Das heisst, sehr viel Sonnenschein, praktisch wolkenloser Himmel. Erst am Sonntagnachmittag können ein paar Schleierwolken aufziehen.
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0: Wir bringen den Sommer nochmal zurück. Die heiße Temperatur und das Ferienfeeling direkt zu euch auf Bütz. Das mit dem Hit Hellele, den ich für euch parat habe in der nächsten halben Stunde. Zusammen mit Schweizer Musik von Luca Hänni, Love Me Better. Jetzt aber zuerst noch Horti ein News-Update. Wir haben 11:30.
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0: mit der Laura Haller.
2: Das Münchenmeer hat sich eine invasive Ameisenart aus Südeuropa verbreitet. Wieso die Ameisen ein Problem sind und was das für die Leute, die das Münchenmeer wohnen, heisst, erzählt nach der Normo Lanz aus der Redaktion.
3: Dass es die invasive Ameise zu Münchenmeer hat, ist an sich selber nichts Neues. Die sind etwa schon seit 15 Jahren dort am Wüten, wie Aschur.ch schreibt. Das Problem ist, dass sie die einheimischen Ameisen verdrängen. Das machen sie, indem sie Superkolonien bilden. Konkret heisst das, sie schaffen ein Netzwerk aus mehreren Nestern und Königinnen. Die arbeiten näher zusammen und können sich so besser verbreiten. Um die invasiven Ameisen zu bekämpfen, müssen darum alle Grundeigentümer zusammenarbeiten und das zusammen koordinieren. Die Kosten für diese Bekämpfung müssen sie dann selber tragen. Der Gemeindepräsident von Münchenmeer, der Rheinland Richard, gibt auf Anfrage von aschur.ch zur Ameisenplage aktuell keine Auskunft.
2: Das Problem mit den Ameisen zu Münchenmeer kann man dieses Jahr noch nicht lösen. Die Tiere gehen darum Ende Oktober zurück unter die Erde und kommen dann erst im Frühling wieder führen. Vor 7 Jahren hat der Pizzeria Kühlraumfall zu Biel für Schlagzeilen gesorgt. Mehrere Männer haben Angestellten von einer Bieler Pizzeria im Keller bedroht, gefoltert und im Kühlraum eingesperrt. Das, weil sie vermutet haben, dass er ein Spion für den türkischen Geheimdienst MIT sei. Jetzt gibt es eine Wende in diesem Fall. Das Bundesstrafgericht in Bellinzona tut ihn jetzt als Täter anklagen, wie aschur.ch schreibt. Man wirft ihm vor, Mitglieder der kurdischen Arbeiterpartei PKK, die in der Schweiz wohnen, an die türkische Polizei und Geheimdienst zu verraten zu haben. Bei PostFinance gibt es wieder technische Probleme. Das Online-Banking, E-Finance und die PostFinance-App funktionieren aktuell nicht oder nur eingeschränkt. Die Bank redet von längeren Wartezeiten und Ausfällen. Grund dafür ist eine technische Störung, die die Ursache noch nicht bekannt ist. Die Probleme haben am Morgen einmal angefangen. Schon letzte Woche ist es zu einer Störung gekommen. Während rund 2 Stunden ist den Kundinnen und Kunden ein Kontostand von 0 Franken angezeigt worden. Laut der PostFinance hat sich dann um einen Anzeigefehler gehandelt. Wenn die heutige Störung behoben ist, kann man aktuell noch nicht sagen.
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0: Das Wetter heute ist schnell erzählt. Wir machen eigentlich genau gleich weiter, wie wir haben angefangen. Einfach die Temperaturen, die gehen noch drauf, 22 Grad. Und es ist einfach wirklich schön. Das Wochenende, dann sogar sommerlich. Bis zu 25 Grad sind da noch einmal möglich. Samstag und Sonntag. Dazu ganz ein Haufen Sonne.
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0: 11:30 haben wir und auf der Strasse läuft es weiterhin tipptopp an diesem Freitag. Kommt also pünktlich an euer Ziel und wünscht eine gute Fahrt.
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0: Ihr hört Kanal 3, 18 vor 12 zusammen geht es Richtung Mittagpause. Jetzt die haben wir uns wirklich verdient. Und so eine Pause hat also auch eigentlich Taylor Swift verdient. Aber die denkt, nein, das ist nicht Pause für mich. Die mache ich lieber nicht Pause. Ich bringe einfach ein neues Album raus. Hat vor nicht einmal einem Jahr ein Album rausgebracht. The Life of a Showgirl. Unter anderem drauf Elizabeth Taylor, die der Tag im Hintergrund gehört. Oder auch der hier. The Fate of Ophelia ist auch mit dabei. Jetzt hat sie heute einfach ein neues Album nochmal rausgehauen. Und zwar mit 4 neuen Tracks. Also eigentlich das alte Album. Einfach noch mit extra Version dazu. 4 neue Tracks, unter anderem der hier drauf. Genau, das ist Patient Zero, ist auch drauf, ist sie drauf gekommen, wo sie mit ihrer Kollegin der Gruppe unterwegs war und dort eine ein Telefon hat bekommen von einer neuen Freundin von ihrem Ex, die hat gefragt, wie die Beziehung zu ihm war. Sie haben in ihrer Gruppe dann gemerkt, dass das anderen auch schon so sind gegangen. Und dann haben sie gedacht,
1: mir hat Wunder genommen, ob ich einen Song schreiben kann aus der Sicht, wenn man so ein Telefon bekommt. Also einfach aus der Sicht von Ex, die das Ganze schon eine Störung gemacht hat. Das habe ich gemacht. Patient Zero ist dabei rausgekommen und ich bin wirklich stolz darauf.
0: Ja, und wenn sie so stolz darauf ist, dann hören wir doch jetzt gut. Der neue Vorrat von Taylor Swift. Patient Zero.
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0: Habt ihr den Morgen auch ein bisschen verträumt? Vielleicht nicht ganz so produktiv gewesen, wie ihr gedacht habt. Hey, jetzt fangen wir mal in die Mittagspause. Am Lami, da läuft es dir um. Und verträumt gehen wir jetzt so musikalisch in die Mittagspause rein mit den Lumineers und ihrem Hit Ho Hey. Und das hier, das ist aktuelle Musik von Martin Garrix und dem Ed Sheeran. Repeat it, wir haben 12.
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0: Mit der Laura Haller.
2: Mit der geplanten Umgestaltung vom Kreuzplatz zu Biel sind nicht alle einverstanden. Gegen das Projekt sind insgesamt 15 verschiedene Beschwerden eingegangen, schreibt aschur.ch. Vanya Di Nicola aus der Redaktion mit den Einzelheiten.
3: Beim Bierler Kreuzplatz sollen die beiden Linksabbiegerspuren in der Mitte komplett fortkommen, damit dort weniger Stau und für mehr Sicherheit. So hat die Stadt Biel die geplante Umgestaltung der Kreuzung Ende letztes Jahr präsentiert. Damit stösst sie aber auf Widerstand. Laut dem Regierungsstatthalteramt wehren sich 50 Personen gegen das Projekt, das sie insgesamt 15 verschiedene Beschwerden. Für die Beschwerdeführer ist es das grösste Problem, dass die Stadt die Linksabbieger am Kreuzplatz streichen will. Durch das würde der Verkehr über die Quartiere ausweichen und das widerspreche im Ziel der Stadt Biel, die Wohnquartiere vom Verkehr zu entlasten.
2: Ob die Stadt Biel diesen Bedenken entgegenkommt und auf einen Kompromiss eingeht, ist unklar. Sie halten aber am Projekt und dem geplanten Baustart in 2 Jahren fest. Die Hilfsbereitschaft in der Schweiz bleibt trotz vielen Krisen gross. Das zeigt der neue Solidaritätsbarometer der Glückskette. Laut der Umfrage spenden heuer sogar mehr Menschen als noch früher. Und das, obwohl über 80% die aktuelle Lage als besonders belastend empfingen. Bei der Glückskette zeigt man sich positiv überrascht, dass die Spendenbereitschaft im Land trotz allen Sorgen immer noch so hoch ist. Für die Studie haben sie über 1600 Personen befragt. Der Bundesrat verschärft Sanktionen gegen Belarus. Die Schweiz übernimmt damit neue Strafmassnahmen der Europäischen Union, die schon seit Mitte September gelten. Die Finanzmarktübersicht FINMA fordert alle Banken auf, Konten und Vermögenswerte von betroffenen Personen sofort zu melden und zu sperren. Zudem sind neu auch Geschäfte mit bestimmten Kryptowährungen verboten. Mit diesem Schritt gleicht die Schweiz Belarus-Sanktionen denen gegen Russland weiter an.
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0: Langsam da können wir das Pullöverli abziehen. Gut, der Sonne wird es angenehm. Im Moment haben wir 18 Grad bei uns zu Teufeln, 17 Grad zu Grenchen. Am Nachmittag 22 Grad. Wolken sind kein Thema. Es bleibt einfach wirklich blau. Und am Wochenende sieht es ziemlich gleich aus. Keine grossen Wolken, nur höchstens am Sonntagnachmittag ein paar Schleierwolken. Dazu Temperaturen, die sogar noch ein bisschen obsigen. Samstag 24, Sonntag 25 Grad.
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0: Auf dem Weg Richtung Heim zum Mittagstisch kommt ihr problemlos ohne Stau und Stocker durch am 3 ab 12. Mir ist da nichts gemeldet. Habt noch Sorge und gute Fahrt.

0: Kanal 3, die ihr eingeschaltet habt, am Freitagmittag vor einem richtig schönen Wochenende. 21 ab 12 Uhr ist es.
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0: Die Stadt Biel will aus dem Verkehrskanoten am Kreuzplatz ein Quartierzentrum machen. Sie will mehr Sicherheit für die Velos und für das schraubt sie an der Verkehrsführung. Gegen das hat es mehrere Beschwerden gegeben, berichtet aschur.ch. Vanja Di Nicolas, der Kanal 3 Redaktion. Was ist der grösste Knackpunkt im Projekt Kreuzplatz?
2: Dass die Stadt Biel beide Linksabbiegen auf dem Kreuzplatz ersatzlos streichen will. Die beiden Spuren in der Mitte des Platzes, die sollen ganz vorkommen. Man kann dort dann also nicht mehr links abbiegen und muss über die Quartier kehren. Die Stadt hat das Projekt letzten Dezember vorgestellt und gesagt, so würde weniger Stau entstehen und es gäbe mehr Sicherheit. Damit sind aber nicht alle einverstanden. Laut dem Regierungsstatthalteramt wehren sich 50 Parteien gegen die geplante Umgestaltung des Kreuzplatzes Biel. Das sind insgesamt 15 verschiedene Beschwerden.
0: Was sagen denn die, die Beschwerden haben gemacht zu diesem Projekt?
2: Das grösste Problem sind die Umwege, die die Auto- und die Lastwagen machen müssten. Wenn die Linksabbieger am Kreuzplatz fortgehen, dann müssten sie zwangsmässig irgendjemandem ausweichen. Und das wäre in diesem Fall dann über die Quartierstrasse. Die Beschwerdenführer kritisieren hier, dass sich die Stadt Biel damit selber widersprechen. Sie haben zum Ziel, die Wohnquartiere zu entlasten und sie nicht noch mehr zu belasten.
0: Und was sagt die Stadt Biel zu diesen Vorwürfen?
2: Die Stadt Biel ist laut aschur.ch nicht einverstanden mit den Vorwürfen. Sie ist der Meinung, dass die Leute viel mehr auf die Quartiere ausweichen würden, wenn es eben stauen. Und wenn sie die beiden Linksabbiegerspuren am Kreuzblatt fortnehmen, dann würde es weniger stauen und entsprechend auch weniger Ausweichverkehr geben. Außerdem betreffe es laut der Stadt auch nur einen kleinen Teil der Verkehrsteilnehmer, die dann kehren müssten. Unter dem Strich würde die Quartiere also profitieren, sagt die Stadt Biel.
0: Damit steht jetzt das Projekt gegen Beschwerden. Könnte es nicht irgendeinen Kompromiss geben?
2: Das ist noch schwierig zu sagen. Die Beschwerdenführer wären für eine Zwischenlösung mit der dreispurigen Variante, wo man am Kreuzplatz den Gang noch links abbiegen kann. Die Stadt Biel will zu einem möglichen Kompromiss aber keine Stellung nehmen. Sie halten auch am geplanten Baustart in 2 Jahren fest.
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0: Ein guter beim zweiten Teil Spaghetti, die ihr jetzt gerade rausgenommen habt, richtig fein gekocht worden zum Mittag. Ja, und musikalische Häppchen haben wir auch aus der nächsten halben Stunde, die ich euch jetzt vorstelle, unter anderem die Leonie mit Simple Life. Und einer von unseren Klassikern, der nicht darf fehlen, Gangsters Paradise von Coolio. 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Jetzt ist es 12:30.
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0: Mit der Laura Haller.
2: Das Münchenmeer hat sich invasive Ameisenart aus Südeuropa verbreitet. Wieso die Ameisen ein Problem sind und was das für die Leute, die in Münchenmeer wohnen, heisst, erzählt nach der Norma Lanz aus der Redaktion.
3: Dass es die invasive Ameisen in Münchenmeer hat, ist an sich selber nichts Neues. Die sind etwa schon seit 15 Jahren dort am Wüten, wie Aschur.ch schreibt. Das Problem ist, dass sie die einheimischen Ameisen verdrängen. Das machen sie, indem sie Superkolonien bilden. Konkret heisst das, sie schaffen ein Netzwerk aus mehreren Nestern und Königinnen. Die arbeiten näher zusammen und können sich so besser verbreiten. Um die invasiven Ameisen zu bekämpfen, müssen darum alle Grundeigentümer zusammenarbeiten und das zusammen koordinieren. Die Kosten für diese Bekämpfung müssen sie dann selber tragen. Der Gemeindepräsident von Münchenmeer, der Rheinland Richard, gibt auf Anfrage von aschur.ch zur Ameisenplage aktuell keine Auskunft.
2: Das Problem mit den Ameisen in Münchenmeer kann man dieses Jahr noch nicht lösen. Die Tiere gehen darum Ende Oktober zurück unter die Erde und kommen dann erst im Frühling wieder vor. Vor 7 Jahren hat der Pizzeria Kühlraumfall in Biel für Schlagzeilen gesorgt. Mehrere Männer haben einen Angestellten von einer Bieler Pizzeria im Keller bedroht, gefoltert und im Kühlraum eingesperrt. Das, weil sie vermutet haben, dass er ein Spion für den türkischen Geheimdienst MIT sei. Jetzt gibt es eine Wende in diesem Fall. Das Bundesstrafgericht in Bellinzona tut ihn jetzt aus Täter anklagen, wie aschur.ch schreibt. Man wirft ihm vor, Mitglieder der kurdischen Arbeiterpartei PKK, die in der Schweiz wohnen, an die türkische Polizei und Geheimdienst verraten zu haben. Die Schweiz gehört beim Tourismus weltweit zur Spitzengruppe. Im neuen Ranking vom Weltwirtschaftsforum WEF belegt die Schweiz den 9. Platz von 110 Ländern. Der Index misst nicht nur, wie beliebt das Reiseziel ist, sondern wie nachhaltig und krisenfest der Tourismus aufgestellt ist. Mit Einfliessen die unter anderem die Sicherheit, Erreichbarkeit und die Kosten. Auf dem ersten Platz ist Japan, gefolgt von USA und Spanien. Der grösste Sprung macht Albanien und rückt neu auf den 53. Platz vor.
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0: Es wird noch einmal der ein oder andere Sonnenbrand geben die nächsten Tage. Heute nämlich schon den ganzen Tag sonnig und am Nachmittag 22 Grad. Das Wochenende, das ist dann genau gleich, aber einfach noch ein bisschen wärmer. Samstag 24, Sonntag sogar 25 Grad möglich. Und eben sozusagen kein Schatten, da kann es dann doch schnell hurti einmal Sonnenbrand geben.
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0: 3:30 und wenn ihr heute Mittag gefunden habt, gleich keinen Bock, heute Nachmittag noch zu bügeln und euch schon von Heimweg machen. Gute Entscheidung, aktuell nämlich keine Stoß und Stocker, die kommen da also ziemlich tiefig nach Hause. Wünsche gute Fahrt.

0: Weiterhin eine schöne Mittagspause wünsche ich. Der Regal 3 geschaltet, 16 vor 1. Das Wetter am Wochenende, perfekt für eine kleine Wanderung durchs Kanal 3 Land.
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0: Ein Traumfreitag haben wir hier heute im Kanal 3 Land. Fabian Umbrich vom Meteotest. Ziehen wir da jetzt den ganzen Tag so durch?
2: Ja, eigentlich schon. Der Himmel der bleibt wolkenlos. Die Sonne ist in die Sonne geschränkt und Temperaturen mit bis zu 22 Grad. Sehr angenehm. Dazu kommt noch so eine schwache Beisen auf, die spürt man Blitz. Aber wirklich stören tut auch die nicht.
0: Ja, das Wochenende steht ja vor der Tür und da kann man glaube ich fast sagen, dort wird es nochmal sommerlich.
2: Ja, genau. Es geht nämlich noch ein bisschen mit den Temperaturen. Morgen Samstag bis zu 24 Grad. Am Sonntag könnte es zum Teil für einen Sommertag länger. Dort ist zum Teil über 25 Grad möglich. Sonst auch das Wetter ähnlich heute. Das heisst, sehr viel Sonnenschein, praktisch wolkenloser Himmel. Erst am Sonntagnachmittag können ein paar Steierwolken aufziehen.
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0: Nach dem Mittag, wo es noch etwas schwer aufliegt, brauchen wir jetzt zum Start in den Namen ein bisschen Sound, der uns wieder in Schwung bringt. Shut up and dance von Sophie and the Giants habe ich für euch parat. Zusammen mit dem Kamerad und seinem aktuellen Hit Hug Yourself. Dir hören Kanal 3, jetzt haben wir eins.
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0: Mit der Laura Haller.
2: Mit der geplanten Umgestaltung des Kreuzplatzes zu Biel sind nicht alle einverstanden. Gegen das Projekt sind insgesamt 15 verschiedene Beschwerden eingegangen, schreibt aschur.ch. Vanya Di Nicola aus der Redaktion mit den Einzelheiten.
3: Beim Bieler Kreuzplatz sollen die beiden Linksabbiegerspuren in der Mitte komplett vorkommen, damit es dort weniger Staus und für mehr Sicherheit. So hat die Stadt Biel die geplante Umgestaltung der Kreuzung Ende letztes Jahr präsentiert. Damit stößt sie aber auf Widerstand. Laut dem Regierungsstatthalteramt wehren sich 50 Personen gegen das Projekt, das sind insgesamt 15 verschiedene Beschwerden. Für die Beschwerdeführer ist es das grösste Problem, dass die Stadt die Linksabbieger am Kreuzplatz streichen will. Durch das würde der Verkehr über die Quartiere ausweichen und das widerspreche dem Ziel der Stadt Biel, die Wohnquartiere vom Verkehr zu entlasten.
2: Ob die Stadt Biel diesen Bedenken entgegenkommt und auf einen Kompromiss eingeht, ist unklar. Sie halten aber am Projekt und dem geplanten Baustart in 2 Jahren fest. Die Schweiz gehört beim Tourismus weltweit zur Spitzengruppe. Im neuen Ranking vom Weltwirtschaftsforum WEF belegt die Schweiz den 9. Platz von 110 Ländern. Der Index misst nicht nur, wie beliebt das Reiseziel ist, sondern wie nachhaltig und krisenfest der Tourismus aufgestellt ist. Mit Einfliessen tun unter anderem die Sicherheit, Erreichbarkeit und die Kosten. Auf dem ersten Platz ist Japan, gefolgt von USA und Spanien. Der grösste Sprung macht Albanien und rückt neu auf den 53. Platz vor. Die Schweiz soll zum ersten Mal ein eigenes Bundesgesetz zur Cybersicherheit bekommen. Der Bundesrat will damit Computerhardware und Software besser vor Cyberangriffen schützen. Zukünftig müssen Produkte bestimmte Sicherheitsstandards erfüllen, bevor sie auf den Markt kommen. Um den Aufwand für Schweizer Firmen klein zu halten, orientiert sich der Bundesrat an den Regeln der Europäischen Union. Das Verteidigungsdepartement muss jetzt bis nächsten Sommer eine Vorlage ausarbeiten.
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0: Mittlerweile haben wir 20 Grad Marke schon fast geknackt. Heute geht noch das eine oder andere Gretli darauf. Im Moment sind wir bei 19 Grad zu Biel, zu Finals und 18 Grad haben wir zu Rapperswil. Bleibt strahlend schön, ohne irgendwelche Wolken. Und auch das Wochenende, es wird wunderschön. Erst am Sonntag kann es da ein paar Schleierwolken haben. Und die Temperaturen die klettern dann stellenweise wieder bis auf 25 Grad hoch.
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0: 4 ab 1 haben wir und auf der Strasse da läuft die Region wunderbar. Kein Stolz und Stocker gemeldet und auf der Schiene kommt ihr pünktlich an euer Ziel.
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0: Zusammen gehen wir durch Freitag Nami Richtung Wochenende. Ihr hört Kanal 3 ab. Geht festen, hinten. Vielleicht noch der Geburtstag von einer Kollegin feiern. Falls ihr noch Inspiration braucht, dann habe ich noch jemanden. Das Kanal 3-Hörerin Barbara. Heute Morgen im Kanal 3-Wecker hat sie uns ihre krassesten Geburtstagsfeiern erzählt. Und die feiern wirklich richtig krass. Bei ihr ist nämlich jedes Jahr der Geburtstag ein Highlight. Zum Beispiel der 30. in Amerika, der ist bald ausgeartet.
1: Dann wollten sie uns fast verhaften, weil wir Alkohol in Öffentlichkeit getrunken haben.
0: Der 40. Da hat sie mit 40 Männern, ja richtig gehört, nur Männer gefeiert.
1: Für dass ich 40 Männer zusammen bekommen habe, musste ich 100 Männer fragen.
0: Und beim 55. Da hat sie gedacht, ich brauche eine lustige Auswahl, um zu treffen, wie ich mit wem ich feiern kann.
1: Die, die wir eben nach Silvester gratulieren, nach der 12. und nicht schon voraus. Die ersten 5 Männer und die ersten 5 Frauen habe ich gefragt, kommen sie an meinen Geburtstag? Und dann haben sie auch gesagt, ja, sicher kommen wir an deinen Geburtstag.
0: Das ist natürlich top, wenn es so funktioniert. Und Barbara findet auch, wir sollten das eigentlich alle zusammen auch so machen und sich ein bisschen lockerer nehmen mit unserem Alter.
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0: Jawohl, das war Bon Jovi hier bei uns auf Kanal 3 an diesem Freitagnachmittag, wo es richtig Wochenende zu suchen geht. Schön, habt ihr eingeschaltet.
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0: Die Stadt Biel will aus dem Verkehrskanoten am Kreuzplatz ein Quartierzentrum machen. Sie will mehr Sicherheit für die Velos und für das schraubt sie an der Verkehrsführung. Gegen das hat es mehrere Beschwerden gegeben, berichtet aschur.ch. Vanya Di Nicolas, der Kanal 3 Redaktion. Was ist der grösste Knackpunkt im Projekt Kreuzplatz?
2: Dass die Stadt Biel beide Linksabbiegen auf dem Kreuzplatz ersatzlos streichen will. Die beiden Spuren in der Mitte vom Platz, die sollen ganz fortkommen. Man kann dort dann also nicht mehr links abbiegen und muss über die Quartier kehren. Die Stadt hat das Projekt letzten Dezember vorgestellt und gesagt, so würde weniger Stau entstehen und es gäbe mehr Sicherheit. Damit sind aber nicht alle einverstanden. Laut dem Regierungsstatthalteramt wehren sich 50 Parteien gegen die geplante Umgestaltung vom Kreuzplatz zu Biel. Das sind insgesamt 15 verschiedene Beschwerden.
0: Was sagen denn die, die Beschwerden haben gemacht zu diesem Projekt?
2: Das grösste Problem sind die Umwege, die die Auto- und die Lastwege machen müssten. Wenn die Linksabbieger am Kreuzplatz fortgehen, dann müssten sie zwangsmässig irgendjemandem her ausweichen. Und das wäre in diesem Fall dann über die Quartierstrasse. Die Beschwerdeführer kritisieren hier, dass sich die Stadt Biel damit selber widersprechen. Sie haben zum Ziel, die Wohnquartiere zu entlasten und sie nicht noch mehr zu belasten.
0: Und was sagt die Stadt Biel zu diesen Vorwürfen?
2: Die Stadt Biel ist laut aschur.ch nicht einverstanden mit den Vorwürfen. Sie ist der Meinung, dass die Leute viel mehr auf die Quartiere würden ausweichen, wenn sie eben stauen. Und wenn sie die beiden Linksabbiegerspuren am Kreuzblatt fortnehmen, dann würde es weniger stauen und entsprechend auch weniger Ausweichverkehr geben. Außerdem betrifft es laut der Stadt auch nur einen kleinen Teil der Verkehrsteilnehmer, die dann kehren müssten. Unter dem Strich würde die Quartiere also profitieren, sagt die Stadt Biel.
0: Damit steht jetzt das Projekt gegen Beschwerden. Könnte es nicht irgendeinen Kompromiss geben?
2: Das ist noch schwierig zu sagen. Die Beschwerdenführer wären für eine Zwischenlösung mit einer dreispurigen Variante, wo man am Kreuzplatz den Gang noch links abbiegen kann. Die Stadt Biel will zu einem möglichen Kompromiss aber keine Stellung nehmen. Sie halten auch am geplanten Baustart in 2 Jahren fest.
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0: Ja, der Freitag, der ist schon noch cool zum Bügeln. Die Stimmung locker, flockig, alle gute Laune. Jetzt braucht es nur noch Musik zum Mitsingen. Zufall. Ja, natürlich. In der nächsten halben Stunde Text ohne allzu schwierig, würde ich jetzt sagen. In diesem Teil vom Klassiker The Look von Roxette. Und die geht es zusammen mit dem Nico Santos All-Time High nach der 2 hier bei uns auf Kanal 3.
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0: Mit der Laura Haller.
2: Das Münchenmeer hat sich invasive Ameisenart aus Südeuropa verbreitet. Wieso die Ameisen ein Problem sind und was das für die Leute, die in Münchenmeer wohnen, heisst, erzählt nach der Norman Lanz aus der Redaktion.
3: Dass es die invasive Ameisen in Münchenmeer hat, ist an sich selber nichts Neues. Die sind etwa schon seit 15 Jahren dort am Wüten, wie Aschur.ch schreibt. Das Problem ist, dass sie die einheimischen Ameisen verdrängen. Das machen sie, indem sie Superkolonien bilden. Konkret heisst das, sie schaffen ein Netzwerk aus mehreren Nestern und Königinnen. Die arbeiten näher zusammen und können sich so besser verbreiten. Um die invasiven Ameisen zu bekämpfen, müssen darum alle Grundeigentümer zusammenarbeiten und das zusammen koordinieren. Die Kosten für diese Bekämpfung müssen sie dann selber tragen. Der Gemeindepräsident von Münchenmeer, der Rheinland Richard, gibt auf Anfrage von aschur.ch zur Ameisenplage aktuell keine Auskunft.
2: Das Problem mit den Ameisen in Münchenmeer kann man dieses Jahr noch nicht lösen. Die Tiere gehen darum Ende Oktober zurück unter die Erde und kommen dann erst im Frühling wieder vor. Der Bundesrat verschärft Sanktionen gegen Belarus. Die Schweiz übernimmt damit neue Strafmaßnahmen der Europäischen Union, die schon seit Mitte September gelten. Die Finanzmarktübersicht FINMA fordert alle Banken auf, Konten und Vermögenswerte von betroffenen Personen sofort zu melden und zu sperren. Zudem sind neu auch Geschäfte mit bestimmten Kryptowährungen verboten. Mit diesem Schritt gleicht die Schweiz Belarus-Sanktionen denen gegen Russland weiter an. Die Schweiz soll zum ersten Mal ein eigenes Bundesgesetz zur Cybersicherheit bekommen. Der Bundesrat will damit Computer-Hardware und Software besser vor Cyberangriffen schützen. Zukünftig müssen Produkte bestimmte Sicherheitsstandards erfüllen, bevor sie auf den Markt kommen. Um den Aufwand für Schweizer Firmen klein zu halten, orientiert sich der Bundesrat an den Regeln der Europäischen Union. Das Verteidigungsdepartement muss jetzt bis nächsten Sommer eine Vorlage ausarbeiten.
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0: Auf dem Pumptruck mit den Kids am schönen Wetter geniessen. Sie sind sich so richtig am Auspowern. Dazu gibt es ein bisschen später noch ein feines Zwieri. Das Wetter dafür ist ja wirklich perfekt. 22 Grad und die Sonne, die wir aktuell haben. Und das Wochenende ladet ihr auch ein paar Ausflüge zu machen, weil wochenlos bis am Sonntagnachmittag. Dort sind ein paar Schleierwolken möglich, aber nicht irgendwie, dass es jetzt da kommt, kann regnen oder so. Und die Temperaturen, die sind am Samstag bei 24 und am Sonntag bei 25 Grad.
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0: Bei uns in der Region läuft es um 4 ab 2 eigentlich noch ziemlich gut, aber Richtung Süden, vor dem Gotthard, da fängt es an zu stauen, da gehen auch ein paar in die Herbstferien. Dort haben wir nämlich zwischen Altdorf und Göschene insgesamt knapp 5 km Stau. Das heisst, ihr verliert dort eine gute Stunde, wenn ihr dort her wollt. Viel Geduld und gutes Ankommen.
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0: Der Freitagnachmittag auf Kanal 3, 20 ab 2 war es. Freitag, das ist der Tag, wo ein Haufen neue Musik rauskommt. Heute ganz krass. Diesen Morgen haben wir schon von Taylor Swift gehört. Ihr Album «The Life of the Showgirl» noch einmal rausgebracht mit 4 neuen Songs drauf und auch der Tag gehört. «Patient Zero». Im Feierabend gibt es auch noch einen Haufen neue Musik für euch, unter anderem der Michael Schulte. Das hier ist zwar von der Sian, auch er hat neue Musik rausgebracht, «I am sorry». Und eben, der Michael Schulte auch für euch parat. «Cover You» heisst der hier. Und jetzt habe ich noch mal neue Musik, und zwar Schweizer Musik. Kommt von Bastian Baker. «Stories Untold» heisst der Hit hier, was ebenfalls nicht seit neuestem gibt. Geht um die Sachen, die man so nur nachfühlen kann, wenn man wirklich dabei war, bei dem Erlebten. Also so die Sachen, die man einfach nur so ein bisschen Insider, eigentlich, ganz einfach gesagt. Und genau so chilligen Sound für einen Freitagnachmittag und perfekt für jetzt geht's. Darum gehen wir doch da richtig Wochenende mit dem Bastian Baker. Sein neuer Hit, «Story Untold».
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0: eingeschaltet habt an diesem Freitagnachmittag. Es ist gerade 3:15. Kindesmissbrauch, Gewalt oder ein schlimmer Unfall, wo man die Eltern verloren hat, das sind alles Gründe für Traumas. Wie spreche ich die in einer Beziehung aber richtig an?
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0: In einer Beziehung da baut man ja Vertrauen auf, das ist für alle klar. Aber für gewisse Sachen da braucht es so richtig viel Vertrauen zum Partner. Eben zum Beispiel, wenn man ein Trauma erlebt. Das ist etwas, was man nicht schon irgendwie beim ersten Date erzählt. Wenn man aber in einer längeren Beziehung ist, kommt einst der Zeitpunkt, wo man auch darüber reden muss. Wie tue ich mich da am besten darauf vorbereiten, Tricks Kech, Singlepaar und Familienberater aus Orpung?
2: Stichpunkte aufschreiben, vorher ein bisschen sortieren für sich selber, was will ich überhaupt sagen. In kleinen Sätzen bleiben, nicht alles auf einmal erzählen. Und sagen zum Beispiel, ich habe schwierige Erfahrungen gemacht, die mich heute noch beeinflussen. Und auch auf den Körper hören, wenn man merkt, plötzlich ich fange an zu zittern, ich habe das Herzrasen, dann ist es so okay zu sagen, hey, ich kann jetzt gerade nicht weiterreden.
0: Ja, und auch wichtig ist, nicht irgendetwas herjuffeln. Wirklich Zeit nehmen und herhocken. Und wenn ihr dann erzählt, könnt ihr es eurem Schatz auch ein bisschen einfacher machen, das Ganze verstehen, wenn ihr
2: in kleinen Portionen erzählen, die Reaktion beobachten und dann weiter öffnen. Und zwar in einem Kontext geben, das hilft. Ich möchte dir etwas Persönliches erzählen, aber ich gehe langsam damit um, weil es fällt mir nicht leicht. Dann ja, kann sich das andere wie darauf vorbereiten und es ist dann auch keine emotionale Überwältigung für das Gegenüber.
0: Ja, und das auch klar ist, es ist für euch ein Riesenschritt, das zu erzählen und für die Partnerin oder der Partner ist das auch ein recht grosser Brocken, den sie müssen verdauen müssen. Aber so etwas zu teilen, das kann eine Beziehung nochmal um ein Vielfaches stärker machen.
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0: Das ist Gang 3 am Freitag. Wir gehen zusammen Richtung Wochenende. Es braucht aber noch ein bisschen Geduld. Und darum passend der Gang 3 Klassiker Patience von Take That hören wir. Und dazu der aktuelle Hit von Leonie und Callum Scott. Stay hören wir beides in den nächsten 20 Minuten. Jetzt ist 3.
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0: Mit der Vania Di Nicola.
2: Der Bundesrat will klarere Regeln schaffen gegen zu hohe Mietzinsen. Mieterinnen und Mieter sollen damit besser prüfen können, ob ein Mietzins missbräuchlich ist oder nicht. Damit lehnt der Bundesrat die Mietpreisinitiative ab. Die Initiative verlangt unter anderem, dass man die Mietzinsen automatisch und regelmässig überprüfen, ob die gerecht sind. Der Bundesrat lehnt das aber ab und setzt dafür auf eine Anpassung der bestehenden Regeln. Einen konkreten Vorschlag dazu will er nächstes Jahr vorlegen. Eine knappe Million Auto von Volkswagen könnten möglicherweise ein Problem haben. VW und seine Tochterfirmen Audi und Seat haben vorsichtshalber zu einem Rückruf von verschiedenen Modellen aufgerufen, weil die Lenkung der Fahrzeuge könnte kaputt gehen. Bei einer internen Qualitätsprüfung sei ein Riss in einer Schraube aufgefallen. Wenn die kaputt geht, dann kann man plötzlich nicht mehr lenken und dann könnte es einen Unfall geben. Möglicherweise davon betroffen sind VWs, Seat und Audis mit Baujahren 2013 bis 2024. Die Leute, die so ein Auto fahren, sollen das in der Garage zeigen. Wie viele Fahrzeuge in der Schweiz davon betroffen sind, können sie aber nicht genau sagen. Eine Explosion hat heute Vormittag Athen erschüttert. Ein altes Gebäude im Touristenviertel Plaka in der Nähe der berühmten Akropolis ist dabei eingestürzt, wie griechische Medien berichten. Auch die Häuser nebenan sind beschädigt und es liegen Trümmer auf der Strasse. Feuerwehrleute haben zwei Frauen aus den angrenzenden Gebäuden gerettet, die sich verletzt haben. Über weitere Opfer ist hingegen nichts bekannt. Der Grund für die Explosion in Athen ist noch nicht klar. Die griechischen Medien vermuten aber ein Gasleck.
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0: Heute ist der ganze Tag sonnig und angenehm mit 22 Grad im Moment. Und das Wochenende, das wird nochmal fast ein bisschen sommerlich. Temperaturen bis zu 25 Grad und sehr viel Sonne das ganze Weekend.
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0: Jetzt ist 2 ab 3. Wir schauen auf die Strasse. Auf der Autobahn A1 von Bern Richtung Zürich. Da stocken es auf mehreren Abschnitten zwischen Kriegstetten und Herkingen. Dreht etwa 20 Minuten länger. Und es sind Herbstferien, darum schauen wir auch noch heute zum Gotthardtunnel. Dort stehen jetzt aktuell in beide Richtungen. Die Wartezeit ist etwa eine Stunde. Ich wünsche euch viel Geduld und eine gute Fahrt.
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0: Ah, die Vorfreude auf das Wochenende. Die ist noch ein bisschen grösser, wenn wir da vorhin gehört haben, was für Wetter auf uns zukommt. Nochmal fast ein bisschen Sommerwetter. Also, sofort Pläne machen, gehen wandern, grillen im Garten, von aussen abrollen oder vielleicht ja sogar noch mal einen Schwimm im See. Wir freuen uns zusammen auf das Wochenende und gehen jetzt zuerst mal Richtung Feierabend mit dem Ed Sheeran und seinem Hit «Eyes Closed». Am Mikrofon Andrea Stucki. Einen schönen Name.
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0: Das ist «Gala 3 am Freitag». Schön, seid ihr mit dabei. Jetzt ist 21 ab 3. Die Stimme, die kennt ihr vielleicht schon von Social Media.
1: Hey zusammen, ich bin Sophie, eine selbstständige Content-Creatorin und Jurastudentin.
0: Sophie Detwiller von Bio hat mittlerweile fast 16'000 Follower auf Instagram. Mittlerweile ist sie wohl vor der Kamera, das war aber nicht immer so gewesen.
1: Am Anfang habe ich alle blockiert. Niemand wusste, dass ich das mache, weil es mir selber peinlich war. Aber wenn man Leidenschaft hat, echt Mut haben. Weil am Anfang werden alle lachen, am Anfang werden alle fragen, hey, was macht die? Werden die das Video umschicken und denken, oh, schau, was versucht die? Aber wenn man dann ein bisschen Erfolg hat, also ein bisschen Views und so, dann sind sie dann still und wollen dann auch dabei sein.
0: Mit ihren Videos verdient sie heute Geld. Für das hat sie aber zuerst mal lernen verhandeln und hat auch bei anderen Influencern nachgefragt, was man da überhaupt so verlangen kann. Wird man da am Anfang auch ein bisschen ausgenutzt?
1: 100%. Andere Leute haben mir gesagt, was ich verlangen kann. Sonst würde ich bis jetzt auch alles gratis machen.
0: Je nach Auftrag bekommt sie heute bis zu 500 Franken. Das klingt lukrativ. Wie viel Aufwand aber auch dahinter steckt und wie sie das alles noch mit einem Studium unter einen Hut bekommt, über das alles reden wir heute im Nami noch mit der Sophie Detwiller.
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0: Das ist Kanal 3 in 18 Minuten. Es ist 4 Uhr. Wir gehen zusammen richtig Freitagfeierabend und schon gleich heisst's.
1: Ach, die Hände! Schon bald Wochenende!
0: Wir stimmen uns schon mal ein auf das Weekend. Jetzt geht es mit ein bisschen Partymucke von Glockenbach zusammen mit Klock Klock. Schön geht mit unserer Freitag. Einen guten Endspurt wünsche ich.

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0: Ihr hört Kanal 3, schönen Freitagnami wünsche ich. Das Wochenende es kommt immer näher und wir machen einfach schon mal ein bisschen Party hier. Bodytalk, der neue Hit von «Alle Farben» ist am Start. Und dazu gibt es den Bruno Mars. Wir hören den Hit «Marry You», beides mit dabei in der nächsten halben Stunde. Jetzt ist 4 Uhr. Die
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0: Mit der Vania Di Nicola.
2: In der ganzen Schweiz gibt es heute Abend Demonstrationen für Klimamassnahmen. Auch in der Stadt Biel gehen die Leute dafür auf die Strasse. Zwischen 100 und 300 Leute versammeln sich heute auf der Esplanade, schätzen die Organisatoren. Mit der Demo wollen sie darauf aufmerksam machen, wie dringend das Thema ist. Sie finden, die Schweiz soll Massnahmen ergreifen, dass es weniger Treibhausgas gibt. Dazu fordern sie, dass man die Leute besser vor der Hitze schützt. Der Mitorganisator der Demo im Bieler Stadtzentrum, der Vincent Frey, sieht auch in der Stadt Biel noch Luft nach oben, wenn es um Klimamassnahmen geht.
3: Grundsätzlich Böden entsiegeln, das heisst, falls es Hochwasser gibt, dass das Wasser auch anständig abfließen kann. Grössere Begrünung von der Städte, zum Beispiel in Nidogasse, sehe ich kaum Bäume oder auf einem Bahnhofsplatz. Und dann eben für an den Arbeitsplätzen Regulationen machen, dass einfach Menschen nicht bei dieser extremen Hitze müssen arbeiten müssen.
2: Mit dem Motto «Kein 50-Grad-Sommer» sprechen sie auf einen Rekordsommer an, den wir jetzt gerade hatten. Das Ziel sei es, friedlich durch Bio zu ziehen und zu demonstrieren. Die Aktien der Grossbank UBS sind heute deutlich aufgegangen. Auslöser dafür sind Gerüchte darüber, dass sich die UBS vielleicht mit einer ausländischen Bank zusammenschliessen könnte, wie verschiedene Medien berichten. Die Aktien in die Höhe getrieben haben vor allem einen Bericht darüber, dass die UBS ihren Sitz vielleicht aus der Schweiz fortzügeln will. Das, nachdem der Ständerat der Bank bei den Eigenmitteln nicht entgegenkommen wollte. Schweizer Börsenexperten warnen hingegen vor möglichen Spekulationen. So Gerüchte zum Wegzugsplan der UBS haben schon öfters gegeben, die sich dann nie verwirklicht haben. Eine Explosion hat heute Vormittag Athen erschüttert. Ein altes Gebäude im Touristenviertel Plaka in der Nähe vom berühmten Akropolis ist dabei eingestürzt, wie griechische Medien berichten. Auch die Häuser nebenan sind beschädigt und es liegen Trümmer auf der Strasse. Feuerwehrleute haben zwei Frauen aus den angrenzenden Gebäuden gerettet, die sich verletzt haben. Fünf weitere Personen gelten immer noch als vermisst. Eine dreiköpfige Familie und ein älteres Ehepaar, das im Gebäude gewohnt haben. Der Grund für die Explosion in Athen ist noch nicht klar. Die griechischen Medien vermuten aber ein Gasleck.
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0: Es ist sonnig und es bleibt auch noch der ganze Name sonnig. 22 Grad ist es aktuell zu Biel, 21 Grad ist es zu Grenchen und zu Macklingen. Und am Wochenende da geht es gleich schön weiter. Viel Sonnenschein und Temperaturen bis zu 25 Grad.
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0: 3 Minuten nach der 4. Eine Meldung von Autobahn habe ich auf der A1 Bern Richtung Zürich. Das stockt es zwischen Kriegstetten und Herkingen auf mehreren Abschnitten. Dreht dort etwa eine halbe Stunde länger. Sonst kommt ihr überall problemlos vorwärts. Passt auf und eine gute Fahrt.
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0: Freitag, schon gleich Feierabend. Die Sonne scheint und Lohn ist heute auch noch gekommen. Darum heute Abend vielleicht ein bisschen gönnen, schön essen oder zumindest ins Apero. Am Mikrofon Andrea Stucki. Geniessen den schönen Freitag.
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0: Seid mit dabei hier auf Kanal 3 an diesem wunderbar sonnigen Freitag. Jetzt ist es ab 4 Uhr.
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0: 22 Grad ist es im Moment und die Sonne scheint heute den ganzen Tag und es ist praktisch kein Wölkli im Himmel. Und am Wochenende wird es nochmal recht sommerlich, oder? Fabian Umbricht vom Meteotest.
2: Ja, genau, es geht nämlich noch ein bisschen mit den Temperaturen. Morgen Samstag bis zu 24 Grad. Am Sonntag könnte es zum Teil für einen Sommertag länger. Dort ist zum Teil über 25 Grad möglich. Sonst auch das Wetter ähnlich heute, das heisst sehr viel Sonnenschein, praktisch wolkenloser Himmel. Erst am Sonntagnachmittag können dann ein paar Schleierwolken aufziehen.
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0: Das ist Kanal 3, 17.04. Schön, geht mit uns durch Fritti. Und Fritti lieben wir nicht nur, weil gleich Wochenende ist, sondern auch, weil am Fritti neue Musik rauskommt. Heute von dem hier. Sian, sein Riesenhit «Show You», den kennen wir bestens. Mit dem ist er vor 6 Jahren bekannt worden. Anfangs dieses Jahr hat er dann einen Song zusammen mit dem Stress rausgebracht. «How to Heal» heisst der. Und jetzt heute wieder neue Musik von Sian. «I Am Sorry» heisst das neue Lied. Hat genauso viel Power, wie wir uns von ihm gewöhnt sind. Und zusammen mit dem Song-Release hat er dann auch noch ein neues Album angekündigt, das dann nächstes Jahr kommen soll. Wir hören den neuen Song von Sian, «I Am Sorry».
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0: Das ist Kanal 3 am Freitag. Ein paar von euch sicher schon auf dem Weg in Feierabend. Am Freitag da kann man mal ein bisschen früher gehen. Genießt es und allen anderen noch guten Endspurt. Wir begleiten auch euch richtig Weekend mit der Naomi Larenne. Ihr aktueller Hit Hot Girl Summer ist am Start. Und dazu One Republic. Ihr Hit Run, da gibt es gleich nach den News. Jetzt ist 16:30.
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0: Mit der Vania Di Nicola.
2: Heute Abend gehen in der ganzen Schweiz Leute auf die Strasse für bessere Klimamassnahmen. Auch zu Biel. Auf der Esplanade dürften heute zwischen 100 und 300 Leute zusammenkommen, für die Demo schätzen die Organisatoren. Mit dem Motto «Kein 50 Grad Sommer» sprechen sie auch auf einen Rekordsommer an, den wir jetzt gerade hatten. Sie fordern, dass man die Leute besser vor der Hitze schützt und sie wollen, dass die Schweiz Massnahmen ergreift für weniger Treibhausgas. Der Präsident der SVP Biel, Patrick Demier, findet, die Schweiz mache schon viel. Bei der Stadt Biel sieht das so.
3: Ich kenne nicht jeden Plan im Detail, aber ich bin der Meinung, dass die Stadt Biel schon sehr viel macht. Es gibt sicher immer noch mehr, was man kann. Man muss natürlich ein bisschen abwägen im Rahmen der finanziellen Möglichkeiten, die man hat, was passt und was vielleicht noch nicht passt. Und ich bin schon der Meinung, dass Biel recht viel macht, ja.
2: Das Thema Klima sei für alle wichtig, so der Patrick Demier weiter. Er findet, so eine Demo dürfe ja Platz haben, solange sie friedlich bleibe und niemand im Alltag einschränke. Die nächsten Nazi-Spiele im Schutten finden ohne den Brel Embolo statt. Wie der Schweizer Schuttverband heute bekannt gibt, nimmt der Embolo nicht wie geplant am Nazi-Trainingscamp teil. Hintergrund für den Entscheid sind wie auch beim Granit Xhaka gefälschte Covid-Zertifikate. St. Galler Tagblatt hat heute veröffentlicht, dass man den Embolo letzten Winter wegen gefälschten Covid-Zertifikaten verurteilt hat. Der Embolo sagt gegenüber der Zeitung, er hat eingesehen, dass sein Verhalten nicht richtig war und er will jetzt eine Verantwortung dafür übernehmen. Damit fällt nach dem Granit Xhaka oder Brel Embolo in den nächsten Nazi-Spiel aus. Eine knappe Million Autos von Volkswagen könnten möglicherweise ein Problem haben. VW Deutschland und seine Tochterfirmen Audi und Seat haben vorsichtshalber zu einem Rückruf von verschiedenen Modellen aufgerufen, weil die Lenkung der Fahrzeuge könnte kaputt gehen. Bei einer internen Qualitätsprüfung sei ein Riss in einer Schraube aufgefallen. Wenn die kaputt geht, dann kann man plötzlich nicht mehr lenken und dann können sie einen Unfall geben. Möglicherweise davon betroffen sind VWs, Seat und Audis mit Baujahr 2013 bis 2024. Die Leute, die so ein Auto fahren, sollen das in die Garage zeigen. Wie viele Fahrzeuge in der Schweiz davon betroffen sind, können sie nicht genau sagen.
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0: 22 Grad ist im Moment zu Biel, zu Längnau und auch zu Kaunach. Und es war den ganzen Tag sonnig und es bleibt auch noch sonnig bis am Abend. Und am Wochenende geht es genauso weiter. Sehr viel Sonnenschein, praktisch keine Wolken rum. Und die Temperatur die geht sogar noch etwas hoch. Maximal 24 Grad morgen und bis zu 25 Grad am Sonntag.
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0: Jetzt ist 3:30 Uhr. Es braucht Geduld auf der Autobahn, und zwar auf der A1 Bern Richtung Zürich. Da stockt es zwischen Kriegstetten und Herkingen. Dreht dort bis zu einer halben Stunde länger. Sonst kommt ihr ohne Probleme vorwärts im Kanal 3 Land. Ein Gruß ins Auto und kommt gute Feierabend.
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1: Die hören gerne drei zusammen. Gehen wir richtig viel runter. Jetzt ist es 20 vor 5 Uhr. Von aussen, da sieht es schon noch easy aus. Das Leben von einem Influencer oder von einer Influencerin.
2: Ihr habt mich schon so viel mal gefragt, ob ich nicht einen Tag von meinem Leben mal mitnehmen könnte. Hey zusammen, ich bin Sophie, eine selbstständige Content-Creatorin und Jurastudentin.
1: Ein bisschen Videos machen und mit dem Geld verdienen. Es steckt aber eben schon noch recht viel Bütz dahinter, erzählt uns Sophie Detwiller, Influencerin von Biel. Jeden Tag unterhalten sie ihre etwa 16'000 Follower und Followerinnen auf Instagram. Und dazu studiert sie auch noch. Wie hat das alles Platz?
2: Es ist schwierig. Aber ich bin zum Glück schon im Master, das heisst, ich kann mir alles selber einteilen. Ich tue jetzt auch ein Jahr ein bisschen länger, also ich tue es ein bisschen rauszögern, ein bisschen länger studieren, dass ich noch den Content und alles nebendran gut unter einen Hut bringe. Weil ich will dann gleich auch noch gute Leistungen haben im Studium und es ist mir wie beides wichtig.
1: Sophie macht Videos, wie sie geht wandern, wie sie neue Restis und Kaffee ausprobiert, wie sie Sport macht. Das nimmt schon viel Zeit ein, jeden Tag.
2: In meinem Kopf. Ja, die Sekunde, weil man halt ja die Sekunde mit, ah, da könnte ich das Content machen und da und jetzt im Zug ja wieder etwas aufgenommen. Also man denkt immer dran. Es ist wie so ein 24-7-Job eigentlich. Auch im Schlaf denke ich an meine nächste Content-Idee. Aber so fix, vielleicht so wirklich am Handy und so schreiben, vielleicht so 3-4 Stunden am Tag.
1: Feierabend hat man als Influencerin also quasi nie. Und dafür auch maximale Flexibilität, was ja schon auch ein Vorteil kann sein kann, wenn man es noch neben dem Studium macht.
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0: Jetzt gehen wir richtig vier runter. Schön, habt ihr eingeschaltet. Jetzt ist 10 vor 5
1: Uhr. 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
0: Es war heiss, es war trocken, wir haben einen Rekordsommer hinter uns. Mit dem Klimawandel steuern wir auf noch mehr sättige Sommer zu. Darum demonstrieren heute in der ganzen Schweiz Leute dafür, dass die Schweiz Massnahmen ergreift gegen den Klimawandel. Auch in Biel. Sie starten um 5 Uhr über die Esplanade und laufen zusammen auf den Burgplatz. Florina Jufer aus der Redaktion berichtet.
2: Kein 50 Grad Sommer ist das Motto der heutigen Klimademo. Das Bio auf der Esplanade demonstrieren heute etwa 100 bis 300 Leute. Das schätzt der Vincent Frey von der Demo-Organisation ein. Ihre Forderung?
3: Dass die Schweiz Massnahmen ergreift, um Treibhausgasemissionen stark zu reduzieren. Und wir fordern Schutz zum Beispiel an Arbeitsplätzen, gerade BauarbeiterInnen, dass die bezahlte Unterbrüche vor Arbeit machen können bei extremer Hitze, dass Gebäude besser isoliert werden, gerade vulnerable Gruppen oder ältere Menschen. Das geht einfach nicht in schlecht isolierten Wohnungen.
2: Das Klima geht uns alle etwas an, findet auch der Präsident der SVP, Patrick Demier. Er findet auch eine Demonstration dafür Platz, aber...
4: Demonstrationen zum Teil in der Vergangenheit waren mit Strassenblockaden, Sitzblockaden, die sie sich angeklebt haben. Das finde ich nicht okay, weil dort jetzt miteinander doch beeinflusst wird und eigentlich auch mehr eine Aktion ist, für Aufmerksamkeit zu bekommen, für vielleicht etwas noch Höheres als einfach das vorgeschobene Ziel.
2: An der Demo heute sind Spaziergang und ein paar Reden geplant, sagt Vincent Frey. Von Festkleben redet er nicht. Klar sind eine Demo auch ein Eingriff in den Alltag der Leute, aber so wollen sie darauf aufmerksam machen, wie dringend das Thema sei.
3: Weil schon lange viele Menschen auf der Welt unter den Folgen des Klimawandels leiden und mit dem Sommer auch klar ist worden, dass das jetzt auch in der Schweiz ist angekommen. Also mehr in Europa redet man von Zehntausenden von Hitzetoten, in der Schweiz von ein paar hundert. Extrem viele Leute haben einfach am Arbeitsplatz, in den Schulen nicht können umgehen mit dieser Hitze.
2: Auch in Bern, in Zürich oder in Basel demonstriert man heute gegen Klimawandel. Die Demonstration in Biel sollte etwa am 7. fertig sein.
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0: am Freitag. Das Wochenende, das wartet auf mich. Also hopp, ab bei Feierabend. Wir begleiten euch mit Temper City. Ihr aktuell hat Self-Aware, hören wir, und dazu der Michael Jackson. The Way You Make Me Feel. Ganz drei Klassiker ist auch dabei. Beides hören wir in der nächsten Viertelstunde. Jetzt ist 5 Uhr. Kommen gute Feierabend.
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0: Mit der Vania Di Nicola.
2: Die Migros will ihre Filialen im Bieler Bözingenfeld umbauen. Das macht die Migros, weil sie ihren Filialen das neue nationale Konzept Papillon umsetzen will. Die Filialen sollen so einheitlicher daherkommen und das Einkaufen für die Kundinnen und Kunden weiter vereinfachen. Und das will sie jetzt auch in den Filialen im Bieler Bözingenfeld umsetzen, sagt Lina Reitze, Mediensprecherin der Migros Aare.
3: Die Migros-Filiale an Schlösslistrasse in Biel wird umfassend umgebaut und im neuen nationalen Ladenbaukonzept Papillon daherkommen. Das neue Ladedesign sorgt für mehr Überblick und für ein besonders komfortables und unkompliziertes Einkaufserlebnis.
2: Aktuell liegt das Baugesuch dazu bei der Stadt Biel öffentlich auf. Die Einsprachefrist läuft noch bis zum 8. Oktober. Gibt es keine Einsprache dagegen, kann die Migros im Frühling anfangen umbauen. Die Filiale in Bieler Bözingenfeld werden dort ganz Februar lang zu. Der Bundesrat will klarere Regeln schaffen gegen zu hohe Mietzinsen. Mieterinnen und Mieter sollen damit besser prüfen können, ob ein Mietzins missbräuchlich ist oder nicht. Damit lehnt der Bundesrat die Mietpreisinitiative ab. Die Initiative verlangt unter anderem, dass man die Mietzinsen automatisch und regelmässig überprüfen, ob die gerecht sind. Der Bundesrat lehnt das aber ab und setzt dafür auf eine Anpassung der bestehenden Regeln. Einen konkreten Vorschlag dazu will er nächstes Jahr dazu vorlegen. Die nächsten Nazi-Spiele im Schutten finden ohne den Prêles-Embolo statt. Wie der Schweizer Schuttverband heute bekannt gibt, nimmt der Embolo nicht wie geplant am Nazi-Trainingscamp teil. Hintergrund für den Entscheid sind wie auch beim Granit Xhaka gefälschte Covid-Zertifikate. Das St. Galler Tagblatt hat heute veröffentlicht, dass man den Embolo letzten Winter wegen gefälschten Covid-Zertifikaten verurteilt hat. Der Embolo sagt gegenüber der Zeitung, er habe eingesehen, dass sein Verhalten nicht richtig war und er wolle jetzt eine Verantwortung übernehmen. Damit fällt nach dem Granit Xhaka oder Prêles Embolo in den nächsten Nazi-Spiel aus.
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0: 22 Grad ist es im Moment zu Biel, zu Arch und zu Teufelen. Am Montag wird es dann noch etwas wärmer, maximal 24 Grad und am Sonntag sogar bis zu 25 Grad. Und es bleibt das ganze Wochenende genauso schön und sonnig wie heute.
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0: 3 Minuten nach der 5. Wir schauen auf die Strasse, auf der Autobahn A1. Da hat es ein paar Stocker zwischen Kriegstetten und Herkingen. Und zwar gehen die beiden Richtungen. Da dreht ihr etwa 4 Stunden länger. Sonst kommt ihr tiptop vorwärts im Kanal 3 Land. Habt Sorge und kommt gut ans Ziel.
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0: Nicht nur das Wochenende wartet auf uns, für viele gehen heute auch die Herbstferien los. Noch schnell das Auto fertig packen und dann vielleicht noch heute Abend losdüsen Richtung Süden. Ihr habt doch recht, geniessen es und auch allen anderen schönen Feierabend. Mein Name ist Andrea Stucki und hier geht es jetzt weiter mit Ray und ihrem Hit «Where is my husband?».
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0: Das ist Kanal 3, 11 ab 5 Uhr. Wir stehen schon mindestens mit einem Fuß im Wochenende. Und so Feierabend-Feeling und eben Vorfreude auf das Wochenende auslösen, das kann der Michael Schulte perfekt. Seine Songs, die gehen ab, die haben viel Power, die fegen. Jetzt, heute, da gibt es einen neuen von ihm, heisst Cover You. Der Michael Schulte selber, der beschreibt seine neuen Songs so.
1: Das ist ein Song, der, glaube ich, auch sehr, sehr gut jetzt in diese Jahreszeit reinpasst. So den Sommer nochmal so ein bisschen verabschieden. Ein Song, der mit einem geilen Drive, mit einem geilen Beat kommt und auch irgendwie nochmal gute Laune macht.
0: Der Sommer verabschieden und gleich irgendwie auch schon so ein bisschen den Herbst begrüßen. Macht gute Laune, hat aber auch so ein bisschen einen leicht melancholischen Touch, denke ich. Perfekt für so die Übergangszeit vom Sommer in Herbst. Perfekt für heute Abend. Wir hören, das ist Cover You von Michael Schulte.

0: Ihr hört Kanal 3, wünsche euch einen schönen Feierabend. Jetzt ist 21 ab 5 Uhr.
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0: Dann geht man einmal in ein anderes Migro als das, was man kennt, und muss alles suchen. Für dieses Problem zu lösen, hat Migro ein nationales Konzept entwickelt, dass die Läden dann alle einheitlich werden. Darum will Migro jetzt so eine Bieler Filiale umbauen. Welche das ist und was Migro dort verändert, im Beitrag vom Normo Land aus der Redaktion.
2: Es ist die Migros-Filiale an der Schlösslistrasse im Bieler Bötzingenfeld. Die will die Genossenschaft Migros umbauen, damit sie im nationalen Konzept namens Papillon entspricht. So hat Lina Reitze vor Medienstelle Migros.
3: Der Umbau ist eine Investition in die Zukunft der Filiale und stellt sicher, dass wir den Kundinnen und Kunden in Biel auch weiterhin ein optimales Einkaufserlebnis bieten können. Der Standort wird auch als nationales Ladenkonzept Papillon angepasst. Das sorgt schweizweit für einheitliche und moderne Migros-Filialen. Es wird auch die ganze Haustechnik auf den neuesten Stand gebracht und der Energieverbrauch von Filialen kann so reduziert werden.
2: Beim Konzept Papillon tut man darum alles ein bisschen umstellen. Die verschiedenen Abteile bleiben nicht dort, wo man sich bis jetzt gewöhnt war.
3: Die Fläche wird gemäss den Kundenbedürfnissen in 3 Gruppen aufgeteilt: der Sofortverzehr, die Einkäufe für heute und die Vorräte für morgen. Beim Eingang werden Kundinnen und Kunden frische Backwaren und ein grosses To-Go-Sortiment finden. Tiefkühlprodukte hingegen werden neu direkt bei der Kasse sein, damit die Produkte möglichst lange in der Kälte bleiben.
2: Aktuell liegt das Baugesuch noch bei Stadt Biel bis am 8. Oktober auf. Wenn es bis dann keine Einsprachen gibt, können sie nächsten Frühling anfangen bauen. Der Umbau von Migros-Filialen im Bieler Bötzingenfeld ist für den Februar nächstes Jahr geplant. Vom 3. Februar bis zum 4. März bleibt dann der Laden zu. In dieser Zeit müssen die Kundinnen und Kunden also noch immer anders einkaufen.
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0: Ihr hört Kanal 3. Wir gehen ab ins Wochenende mit hoffentlich guter Laune und vor allem mit guter Laune Musik. Get In Girl, der neue Hit von Meghan Trainor, der fängt richtig und dazu genauso fängige Kanal 3 Klassiker. Relax von Frankie Goes to Hollywood. Hören wir beides noch vor dem 6. Jetzt ist halb, geniesst euren Feierabend.
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0: Mit der Vanya Di Nicola.
3: In der ganzen Schweiz gibt es heute Abend Demonstrationen für Klimamassnahmen. Auch in der Stadt Biel. Zwischen 100 und 300 Leute versammeln sich heute auf der Esplanade, schätzen die Organisatoren. Mit der Demo wollen sie darauf aufmerksam machen, wie dringend das Thema ist. Sie finden, die Schweiz soll Massnahmen ergreifen, dass es weniger Treibhausgas gibt. Dazu fordern sie, dass man die Leute besser vor der Hitze schützen. Damit der Organisator der Demo im Bieler Stadtzentrum, der Vincent Frey, sieht auch in der Stadt Biel noch Luft nach oben, wenn es um Klimamassnahmen geht.
4: Grundsätzlich Böden entsiegeln, das heisst, falls es Hochwasser gibt, dass das Wasser auch anständig abfließen kann. Grössere Begrünung von der Stadt, zum Beispiel in Nidogasse sehe ich kaum Bäume oder auf einem Bahnhofsplatz. Und dann eben für an den Arbeitsplätzen Regulationen machen, dass einfach Menschen nicht bei dieser extremen Hitze müssen arbeiten.
3: Nach dem Motto «Kein 50-Grad-Sommer» sprechen sie auf eine Rekordsommer an, die wir jetzt gerade hatten. Das Ziel sei es, friedlich durch Bio zu ziehen und zu demonstrieren. Der Bundesrat will mehr Geld ausgeben für Integrationsmassnahmen vom Bund und den Kantonen. In den Jahren 2028 bis 2032 will er jährlich 67 Millionen Franken dafür ausgeben, also gut 5,5 Millionen mehr pro Jahr als jetzt. Der Bundesrat hat heute einen Verpflichtungskredit von insgesamt 335 Millionen Franken beschlossen, wie er bekannt gibt. Die Aufstockung sei nötig, weil mehr Menschen von der Integrationsförderung profitieren, begründet der Bundesrat sie entscheidet. Von den neuen 67 Millionen Franken pro Jahr geht die Hälfte an die Kantone. Sie setzen unter anderem bei der Sprachförderung und der Integration in den Arbeitsmarkt an. Die Aktien der Grossbank UBS sind heute deutlich aufgegangen. Auslöser dafür sind Gerüchte darüber, dass sich die UBS vielleicht mit einer ausländischen Bank zusammenschliessen könnte, wie verschiedene Medien berichten. Die Aktien in die Höhe getrieben haben vor allem einen Bericht darüber, dass die UBS ihren Sitz vielleicht aus der Schweiz rauszügeln will. Das, nachdem der Ständerat der Bank bei den Eigenmitteln nicht entgegenkommen wollte. Schweizer Börsenexperten warnen hingegen vor möglichen Spekulationen. So Gerüchte zu Wegzugsplänen von der UBS haben es schon öfters gegeben, die sich dann nie verwirklicht haben.
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0: 22 Grad, keine Wolken und den ganzen Tag Sonne. So hat es heute ausgesehen und so sieht es auch am Wochenende aus. Samstag und Sonntag Vollgas Sonne. Morgen etwa 24 und am Sonntag dann sogar bis zu 25 Grad.
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0: Jetzt ist 5:35 Uhr. Eine Meldung von der Strasse auf der Autobahn A1 Bern Richtung Zürich. Das staut zwischen Kriegstetten und Herkingen. Ihr müsst etwa mit 20 Minuten mehr rechnen dort. Sonst kommt ihr problemlos vorwärts in der Region. Gute Fahrt und kommen gute Feierabend.
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0: Minuten, es ist gar noch 3. Geniessen den schönen Freitagabend. In 19 Minuten ist 6.
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0: Heute haben wir viel Sonne abbekommen und recht angenehme Temperaturen. 22 Grad ist es noch im Moment. Und am Wochenende wird es noch mal recht sommerlich, oder? Fabian Umbricht vom Meteotest.
2: Ja, genau. Es geht nämlich noch ein bisschen ab mit den Temperaturen. Morgen Samstag bis zu 24 Grad. Am Sonntag könnte es zum Teil für einen Sommertag länger. Dort ist zum Teil über 25 Grad möglich. Sonst auch das Wetter ähnlich heute. Das heisst, sehr viel Sonnenschein, praktisch wolkenloser Himmel. Erst am Sonntagnachmittag können dann ein paar Schleierwolken aufziehen.
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0: Das ist Kanal 3. Ich wünsche euch einen schönen Feierabend. Jetzt ist 10 vor 6. Ihr seid ihr vielleicht auch schon begegnet auf Social Media.
1: Hey zusammen, ich bin Sophie, eine selbstständige Content-Creatorin und Jurastudentin.
0: Das ist Sophie Detwiler, ursprünglich aus Bio, macht Social Media als Nebenjob. Und es gibt etwas, was uns insgeheim doch alle Wunder nimmt. Wie viel verdient man mit so Videos posten?
2: Es kann zwischen wirklich 500 Franken sein bis zu... Es variiert wirklich komplett. Manchmal bekomme ich nur 100, weiss nicht, oder nichts.
0: Ja, so 500 Stutz für ein Video klingt nicht so schlecht. Du setzt aber nicht voll auf Social Media, sondern studierst nebendran noch Jura.
2: Ich habe gemerkt, wenn ich von dem abhängig bin, dann muss ich alles annehmen. Und das wollte ich nicht, wollte authentisch bleiben und frei können entscheiden, welchen Auftrag, welches Video, was will ich zeigen und nicht, oh, ich muss. Darum wollte ich einen sicheren Job haben und Social Media als nebenbei, als, ja, immer noch als Spass, Freude machen.
0: Und gleich frage ich mich manchmal, wie glaubwürdig sind so Influencer-Videos, wenn sie eben im Hintergrund ja gleich, wenn da gleich Geld fließt. Gibt es wirklich Sachen, die du nicht machst?
2: Es gibt viele Sachen, die ich nicht angenommen habe, einfach viele Sachen, die ich nicht dahinter stehen kann. Für mich zum Beispiel so Fastfood-Kettinnen. Da habe ich schon sicher 10 Anfragen bekommen. Aber ich schaue gut auf mich und meinen Körper. Und das ist so etwas, wo ich nicht dahinter stehen kann.
0: Sophie Detwiler, Influencerin von Bio. Spannender Einblick, mal so hinter die Kulissen zu sehen, wie das alles so abläuft.
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0: Das ist «Gano 3 am Freitag». Ich wünsche euch einen schönen Feierabend. Die einen die sind heute sicher gemütlich unterwegs, ab hey, geht chillen. Andere, jemand noch ins Feierabendbier auf vielleicht einen neuen Ausgang. Wir stimmen euch schon mal ein bisschen ein. Mit dem Kygo. Wir hören sie heute «Stole the Show» zusammen mit der Miley Cyrus. Let's pretend it's not the end of the world. Euer aktueller Hit «End of the World» ist dabei in der nächsten halben Stunde. Jetzt ist 6 Uhr.
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0: Mit der Vania Di Nicola.
2: Heute Abend gehen in der ganzen Schweiz Leute auf die Strassen für bessere Klimamassnahmen, auch in der Stadt Biel. Auf der Esplanade dürften heute zwischen 100 und 300 Leute zusammenkommen für die Demo, schätzen die Organisatoren. Mit dem Motto «Keine 50 Grad-Sommer» sprechen sie auch auf einen Rekordsommer an, den wir jetzt gerade hatten. Sie fordern, dass man die Leute besser vor der Hitze schützen und sie wollen, dass die Schweiz Massnahmen ergreift für weniger Treibhausgas. Der Präsident der SVP Biel, Patrick Demier, findet, die Schweiz mache schon viel. Bei der Stadt Biel sieht er es so.
3: Ich kenne nicht jeden Plan im Detail, aber ich bin der Meinung, dass die Stadt Biel schon sehr viel macht. Es gibt sicher immer noch mehr, was man kann. Man muss natürlich ein bisschen abwägen im Rahmen der finanziellen Möglichkeiten, die man hat, was passt und was vielleicht noch nicht passt. Und ich bin schon der Meinung, dass Biel recht viel macht. Ja.
2: Das Thema Klima sei für alle wichtig, so der Patrick Demier weiter. Er findet, so eine Demo dürfe Platz haben, solange sie friedlich bleibe und niemand im Alltag einschränke. Die Berner Kantonspolizei hat zwei Männer festgenommen, die im Berner Oberland in Autogaragen eingebrochen sind. Das schreibt die Kapo heute in einer Mitteilung. Die beiden mutmaßlichen Täter sollen in den letzten beiden Wochen Luxusautos zu Frutigen und zu Thun gestohlen haben. Sie haben laut den Ermittlungen von der Polizei aber unabhängig voneinander gehandelt. Man hat die beiden Männer über die sozialen Medien rekrutiert oder per Telefon angeleitet, was sie sollen machen. Der eine ist 21 und der andere noch minderjährig. Beide müssen sich vor der Justiz verantworten. Der Bundesrat will mehr Geld ausgeben für Integrationsmassnahmen vom Bund und den Kantonen. In den Jahren 2028 bis 2032 will er jährlich 67 Millionen Franken dafür ausgeben, also gut 5,5 Millionen mehr pro Jahr als jetzt. Der Bundesrat hat heute einen Verpflichtungskredit von insgesamt 335 Millionen Franken beschlossen, wie er bekannt gibt. Die Aufstockung sei nötig, weil mehr Menschen von der Integrationsförderung profitieren, begründet der Bundesrat sie entscheidet. Von den neuen 67 Millionen Franken pro Jahr geht die Hälfte an die Kantone. Sie setzen unter anderem bei der Sprachförderung und der Integration in den Arbeitsmarkt an.
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0: 22 Grad ist es im Moment. Strahlend blauer Himmel und Sonne haben wir heute gehabt. Und genau gleich geht es am Morgen und am Sonntag weiter. Und es wird noch etwas wärmer, maximal 25 Grad am Wochenende.
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0: Jetzt ist 3 ab 6. Ich habe noch eine Meldung von der Autobahn. Auf der A1 Bern Richtung Zürich. Das stockt zwischen Kriegstetten und Herkingen. Dreht dort etwa 20 Minuten länger. Sonst kommt ihr überall tiptop vorwärts im Kanal 3 Land. Ich wünsche euch eine gute Fahrt.
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0: Einen schönen Feierabend wünsche ich und vor allem einen guten Start ins Wochenende. Am Mikrofon Andrea Schucki. Geniesst den schönen Freitagabend.
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0: Wir hören gerne drei, geniessen euren Feierabend. Jetzt ist 11 ab 6.
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0: Es war heiss, es war trocken, wir haben einen Rekordsommer hinter uns. Mit dem Klimawandel, da steuern wir auf noch mehr sättige Sommer zu. Darum gibt es heute in der ganzen Schweiz Demonstrationen dafür, dass die Schweiz Massnahmen ergreift gegen Klimawandel. Auch in Biel, da ist die Demo am 5 Uhr gestartet. Florina Jufer aus der Redaktion berichtet.
2: Kein 50 Grad Sommer ist das Motto der heutigen Klimademo. In Biel auf der Esplanade demonstrieren heute etwa 100 bis 300 Leute. Das schätzt der Vincent Frey von der Demo-Organisation ein. Ihre Forderung?
3: Dass die Schweiz Massnahmen ergreift, um Treibhausgasemissionen stark zu reduzieren. Und wir fordern Schutz zum Beispiel an Arbeitsplätzen, gerade BauarbeiterInnen, dass die bezahlte Unterbrüche vor Arbeit machen bei extremer Hitze, dass Gebäude besser isoliert werden, gerade vulnerable Gruppen oder ältere Menschen. Das geht einfach nicht in schlecht isolierten Wohnungen.
2: Das Klima geht uns alle etwas an, findet auch der Präsident der SVP, Patrick Demier. Er findet auch eine Demonstration hat dafür Platz, aber...
4: Demonstrationen zum Teil in der Vergangenheit waren mit Strassenblockaden, Sitzblockaden, die sie sich angeklebt haben. Das finde ich nicht okay, weil dort jetzt miteinander doch beeinflusst wird und eigentlich auch mehr eine Aktion ist, für Aufmerksamkeit zu bekommen, für vielleicht etwas noch Höheres als einfach das vorgeschobene Ziel.
2: An der Demo heute seien Spaziergang und ein paar Reden geplant, sagt Vincent Frey. Von Festkleben redet er nicht. Klar sei eine Demo auch ein Eingriff in den Alltag der Leute, aber so wollen sie darauf aufmerksam machen, wie dringend das Thema sei.
3: Weil schon lange viele Menschen auf der Welt unter den Folgen des Klimawandels leiden und mit dem Sommer auch klar ist worden, dass das jetzt auch in der Schweiz ist angekommen. Also mehr in Europa redet man von Zehntausenden von Hitzetoten, in der Schweiz von ein paar Hundert. Extrem viele Leute haben einfach am Arbeitsplatz, in den Schulen nicht können umgehen mit dieser Hitze.
2: Auch in Bern, Zürich oder in Basel demonstriert man heute gegen Klimawandel. Die Demonstration in Biel sollte etwa am 7. Uhr fertig sein.
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0: Das ist Kanal 3. Schön, geht's mit uns zur Fritti. Jetzt ist 20 ab 6. Panzer, die durch das Seeland fahren und eine invasive Ameisenart wünschen wir. Diese Storys die haben heute am meisten interessiert auf Aschur.
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0: Wir fangen gerade unten an.
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0: Wenn ihr in der Nacht vom Mittwoch auf den Donnerstag von so komischem Lärm seid geweckt worden, dann waren es vielleicht Panzer, die durch das Seeland gefahren sind. Die Schweizer Armee führt diese Woche eine grosse Übung durch. Dabei fährt eine Riesenkolonne mit Panzer und anderen Militärfahrzeugen von Biech in die Ostschweiz. Das Ziel der Übung, das Militär trainiert die schnelle Mobilmachung. Das heisst, einfach möglichst schnell einsatzbereit sein nach dem Einrücken.
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0: Das Münchenmeer hat sich eine invasive Ameisenart ausbreitet. Die Ameisen die sind ursprünglich aus Südeuropa und wahrscheinlich schon vor Jahren eingeschleppt worden. Mega problematisch seien sie nicht, aber lästig. Man könne fast nicht im Garten hocken, sagt eine Anwohnerin. Der Kanton ratet jetzt, die Ameisen gezielt zu bekämpfen. Unklar ist aber, wer das zahlt. Die Gemeinde hat sich bisher nicht dazu geäussert. Es kann also sein, dass die Anwohner und Anwohnerinnen auf diesen Kosten bleiben hocken. Und bekämpfen kann man die Ameisen sowieso erst nächsten Frühling, weil jetzt, wenn es auf den Winter zugeht, da ziehen sie sich in den Boden zurück.
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0: Das ist Kanal 3. Schön, habt ihr reingeschaltet. Ich wünsche euch einen schönen Feierabend. Wir begleiten euch durch den Freitagabend mit einfach guter Musik. Der Harry Styles ist am Start mit seinem aktuellen Hit American Girls. Und oder Kamerad ist dabei. Sein Hit I Believe hören wir noch in der nächsten halben Stunde. Jetzt ist 6:30. Die
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0: Mit der Vanya Di Nicola.
2: Die Migros will ihre Filialen im Bieler Pötzingenfeld umbauen. Das macht die Migros, weil sie ihren Filialen das neue nationale Konzept Papillon umsetzen will. Die Filialen sollen so einheitlicher daherkommen und das Einkaufen für die Kundinnen und Kunden wird das vereinfachen. Und das wollen sie jetzt auch in den Filialen im Bieler Pötzingenfeld umsetzen, sagt Lina Reitze, Mediensprecherin von der Migros Aaren.
3: Die Migros-Filiale an Schlösslistrasse in Biel wird umfassend umgebaut und im neuen nationalen Ladenbaukonzept Papillon daherkommen. Das neue Ladendesign sorgt für mehr Überblick und für ein besonders komfortables und unkompliziertes Einkaufserlebnis.
2: Aktuell liegt das Baugesuch dazu bei der Stadt Biel öffentlich auf. Die Einsprachenfrist dazu läuft noch bis am 8. Oktober. Gibt es keine Einsprachen dagegen, kann die Migros dann im Frühling anfangen umbauen. Die Filiale im Bieler Bötzingenfeld werden den ganzen Februar lang zu. Die Berner Kantonspolizei hat zwei Männer festgenommen, die im Berner Oberland in Autogaragen eingebrochen sind. Das schreibt die Kapo heute in einer Mitteilung. Die beiden mutmaßlichen Täter sollen in den letzten beiden Wochen Luxusautos zu Frutigen und zu Thun gestohlen haben. Sie haben laut den Ermittlungen von der Polizei aber unabhängig voneinander gehandelt. Man hat die beiden Männer über die sozialen Medien rekrutiert oder per Telefon angeleitet, was sie sollen machen. Der eine ist 21 und der andere noch minderjährig. Beide müssen sich vor der Justiz verantworten. Die nächsten Nazispiele im Schutten finden ohne den Brel Embolo statt. Wie der Schweizer Schuttverband heute bekannt gibt, nimmt der Embolo nicht wie geplant am Nazi-Trainingscamp teil. Hintergrund für den Entscheid sind wie auch im Granit Xhaka gefälschte Covid-Zertifikate. Das St. Galler Tagblatt hat heute veröffentlicht, dass man den Embolo letzten Winter wegen gefälschten Covid-Zertifikaten verurteilt hat. Der Embolo sagt gegenüber der Zeitung, er habe eingesehen, dass sein Verhalten nicht richtig war und er würde jetzt eine Verantwortung dafür übernehmen. Damit fällt nach dem Granit Xhaka oder Brel Embolo in den nächsten Nazi-Spiel aus.
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0: Nach einem wunderschönen Tag jetzt noch einen wunderschönen Abend. Wir haben den ganzen Tag viel Sonne gehabt und die Temperatur im Moment noch 22 Grad. Und am Wochenende gibt es richtig viel Sonnenschein, praktisch keine Wolken rum und die Temperatur die geht noch etwas weiter rauf, morgen 24 und am Sonntag dann sogar bis zu 25 Grad.
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0: 6:30, mehr als 10 Minuten verliert ihr aktuell nie mehr im Kanal 3 Land. Gute Fahrt und einen schönen Abend.
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1: Es war heiss, es war trocken, wir haben einen Rekordsommer hinter uns. Mit dem Klimawandel steuern wir aber auch noch auf mehr solche Sommer dazu. Darum demonstrieren heute in der ganzen Schweiz Leute dafür, dass die Schweiz Massnahmen ergreift gegen Klimawandel. Auch zu Biel. Sie sind am 5 Uhr auf der S-Bahn gestartet und laufen zusammen auf den Burgplatz. Florina Joffer berichtet.
2: Kein 50 Grad Sommer ist das Motto der heutigen Klimademo. Das Bio auf der Esplanade demonstrieren heute etwa 100 bis 300 Leute. Das schätzt der Vincent Frey von Demo-Organisation ein. Ihre Forderung?
3: Dass die Schweiz Massnahmen ergreift, um Treibhausgasemissionen stark zu reduzieren. Und wir fordern Schutz zum Beispiel an Arbeitsplätzen, gerade BauarbeiterInnen, dass die bezahlte Unterbrüche vor Arbeit machen können bei extremer Hitze, dass Gebäude besser isoliert werden, gerade vulnerable Gruppen oder ältere Menschen. Das geht einfach nicht in schlecht isolierten Wohnungen.
2: Das Klima geht uns alle etwas an, findet auch der Präsident der SVP, Patrick Demier. Er findet auch eine Demonstration hat dafür Platz, aber...
4: Demonstrationen zum Teil in der Vergangenheit waren mit Strassenblockaden, Sitzblockaden, die sie sich angeklebt haben. Das finde ich nicht okay, weil dort jetzt miteinander doch beeinflusst wird und eigentlich auch mehr eine Aktion ist, für Aufmerksamkeit zu bekommen, für vielleicht etwas noch Höheres als einfach das vorgeschobene Ziel.
2: An der Demo heute sind ein Spaziergang und ein paar Reden geplant, sagt Vincent Frey. Von Festkleben redet er nicht. Klar sind eine Demo auch ein Eingriff in den Alltag der Leute, aber so wollen sie darauf aufmerksam machen, wie dringend das Thema sei.
3: Weil schon lange viele Menschen auf der Welt unter den Folgen des Klimawandels leiden und mit diesem Sommer auch klar ist worden, dass das jetzt auch in der Schweiz kam. Also mehr in Europa redet man von Zehntausenden von Hitzetoten, in der Schweiz von ein paar Hundert. Extrem viele Leute haben einfach am Arbeitsplatz, in den Schulen nicht können umgehen mit dieser Hitze.
2: Auch in Bern, Zürich oder in Basel demonstriert man heute gegen Klimawandel. Die Demonstration in Biel sollte etwa am 7. Uhr fertig sein.
1: Die Stadt Biel will aus dem Verkehrsknoten am Kreuzplatz ein Quartierzentrum machen. Sie will mehr Sicherheit für die Velos schaffen und für das an der Verkehrsführung schrauben. Gegen das hat es mehrere Beschwerden gegeben, berichtet Aschur.ch. Vanja Di Nicola aus der Ganadri-Redaktion. Was ist der grösste Knackpunkt im Projekt Kreuzplatz?
5: Dass die Stadt Biel beide Linksabbiege auf dem Kreuzplatz ersatzlos streichen will. Die beiden Spuren in der Mitte vom Platz, die sollen ganz fortkommen. Man kann dort dann also nicht mehr links abbiegen und muss über die Quartier kehren. Die Stadt hat das Projekt letzten Dezember vorgestellt und gesagt, so würde weniger Stau entstehen und es gäbe mehr Sicherheit. Damit sind aber nicht alle einverstanden. Laut dem Regierungsstatthalteramt wehren sich 50 Parteien gegen die geplante Umgestaltung vom Kreuzplatz zu Biel. Das sind insgesamt 15 verschiedene Beschwerden.
1: Was sagen die Beschwerdenführer zu diesem Projekt?
5: Das grösste Problem sind die Umwege, die die Auto- und die Lastwagen machen müssten. Wenn die Linksabbieger am Kreuzplatz fortgehen, dann müssten sie zwangsmässig irgendwann her ausweichen. Und das wäre in diesem Fall dann über die Quartierstrasse. Die Beschwerdenführer kritisieren hier, dass sich die Stadt Biel damit selber widersprechen. Sie haben zum Ziel, die Wohnquartiere zu entlasten und sie nicht noch mehr zu belasten.
1: Und was sagt die Stadt Biel zu diesen Beschwerden?
5: Die Stadt Biel ist laut Aschur.ch nicht einverstanden mit den Vorwürfen. Sie ist der Meinung, dass die Leute viel mehr auf die Quartiere würden ausweichen, wenn es eben stauen. Und wenn sie die beiden Linksabbiegerspuren am Kreuzblatt fortnehmen, dann würde es weniger stauen und entsprechend auch weniger Ausweichverkehr geben. Außerdem betrifft es laut der Stadt auch nur einen kleinen Teil der Verkehrsteilnehmer, die dann kehren müssten. Unter dem Strich würde die Quartiere also profitieren, sagt die Stadt Biel.
1: Damit steht es jetzt einfach Projekt gegen Beschwerden. Können Sie dort nicht irgendeinen Kompromiss geben?
5: Das ist noch schwierig zu sagen. Die Beschwerdenführer wären für eine Zwischenlösung mit der dreispurigen Variante, wo man am Kreuzplatz den Gang noch links abbiegen kann. Die Stadt Biel will zu einem möglichen Kompromiss aber keine Stellung nehmen. Sie halten auch am geplanten Baustart in 2 Jahren fest.
1: Wer im Kanton Solothurn ein Auto oder ein Boot hat, für den ändern sich ab nächstes Jahr ein paar Sachen. Der Regierungsrat hat heute dafür die letzten Details beschlossen. Was sich alles ändert, im Beitrag von Laura Haller aus der Redaktion.
6: Wer im Kanton Solothurn ein Elektroauto hat, muss zukünftig auch Steuern zahlen. Das war bisher nicht so. Und Motorfahrzeuge tut man neu nach Gewicht und Leistung besteuern. Aktuell macht man das über einen Hubraum. Für Schiffshalter gibt es dann neu einen Steuerrabatt, wenn das Schiff einen emissionsfreien Antrieb hat. Das ist eine von 3 Sachen, die sich für Autofahrerinnen und Autofahrer ändern. Aber auch bezüglich dem Übertrag des Autonummer gibt es eine Änderung. So der Akash Makwana, stellvertretender Amtschef der Motorfahrzeugkontrolle Bellach.
7: Bisher war es eigentlich so, dass der Übertrag von diesen Kontrollschildern sehr restriktiv gehandhabt worden ist im Gesetz. Neu ist es grundsätzlich so, dass die von Person zu Person frei übertragbar sind, mit der Zustimmung der Motorfahrzeugkontrolle, also vom Amt. Ausgenommen davon sind aber ein- und zweistellige Kontrollschilder.
6: Bis jetzt konnte man das Autonummer nämlich nur an Ehepartner übertragen. Der dritte Punkt, der sich ändert, betrifft den Namen. Neu heisst es nicht mehr Motorfahrzeugkontrolle, sondern Strassenverkehrsamt.
7: Der Begriff tut eigentlich nur einen Teil unserer Aufgaben beschreiben. Und insofern ist es nicht mehr ganz zutreffend. Und wenn man schaut, was wir sonst noch alles machen, wir schauen auch Personen zugelassen werden, Kontrollschilder, die ganze ja, weniger erfreuliche Geschichte mit Führerausweis entzückt. Und das wird ganz einfach mit dem Begriff Strassenverkehrsamt viel besser abgebildet.
6: Anpassen tut man die Punkte vor allem wegen der veralteten Gesetze, so der Akash Makwana weiters. Gelten tun die Sachen alle ab dem 1. Januar 2027.
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1: Es war heiss, es war trocken. Wir haben einen Rekordsommer hinter uns. Mit dem Klimawandel steuern wir aber auch noch auf mehr solche Sommer dazu. Darum demonstrieren heute in der ganzen Schweiz Leute dafür, dass die Schweiz Massnahmen ergreift gegen Klimawandel. Auch zu Biel. Sie sind am 5 Uhr auf der S-Bahn gestartet und laufen zusammen auf den Burgplatz. Florina Joffert berichtet.
2: Kein 50 Grad Sommer ist das Motto der heutigen Klimademo. Das Bio auf der Esplanade demonstrieren heute etwa 100 bis 300 Leute. Das schätzt der Vincent Frey von der Demo-Organisation ein. Ihre Forderung?
3: Dass die Schweiz Massnahmen ergreift, um Treibhausgasemissionen stark zu reduzieren. Und wir fordern Schutz zum Beispiel an Arbeitsplätzen, gerade BauarbeiterInnen, dass die bezahlte Unterbrüche vor Arbeit machen können bei extremer Hitze, dass Gebäude besser isoliert werden, gerade vulnerable Gruppen oder ältere Menschen. Das geht einfach nicht in schlecht isolierten Wohnungen.
2: Das Klima geht uns alle etwas an, fängt auch der Präsident der SVP bei Patrick Demier. Er fängt auch eine Demonstration dafür Platz. Aber
4: Demonstrationen zum Teil in der Vergangenheit waren mit Strassenblockaden, Sitzblockaden, die sie sich angeklebt haben. Das finde ich nicht okay, weil dort jetzt miteinander doch beeinflusst wird und eigentlich auch mehr eine Aktion ist, für Aufmerksamkeit zu bekommen, für vielleicht irgendwie etwas noch Höheres als einfach das vorgeschobene Ziel.
2: An der Demo heute sind ein Spaziergang und ein paar Reden geplant, sagt Vincent Frey. Von Festkleben redet er nicht. Klar sind eine Demo auch ein Eingriff in den Alltag der Leute, aber so wollen sie darauf aufmerksam machen, wie dringend das Thema sei.
3: Weil schon lange viele Menschen auf der Welt unter den Folgen des Klimawandels leiden und mit dem Sommer auch klar ist worden, dass das jetzt auch in der Schweiz ist. Also mehr in Europa redet man von Zehntausenden von Hitzetoten, in der Schweiz von ein paar Hundert. Extrem viele Leute haben einfach am Arbeitsplatz, in den Schulen nicht können umgehen mit dieser Hitze.
2: Auch in Bern, Zürich oder in Basel demonstriert man heute gegen Klimawandel. Die Demonstration in Biel sollte etwa am 7. fertig sein.
1: Die Stadt Biel will aus dem Verkehrsknoten am Kreuzplatz ein Quartierzentrum machen. Sie will mehr Sicherheit für die Velos schaffen und für das an Verkehrsführung schrauben. Gegen das hat es mehrere Beschwerden gegeben, berichtet aschur.ch. Vanja Di Nicola aus der Ganadri-Redaktion. Was ist der grösste Knackpunkt im Projekt Kreuzplatz?
5: Dass die Stadt Biel beide Linksabbiegen auf dem Kreuzplatz ersatzlos streichen will. Die beiden Spuren in der Mitte des Platzes sollen ganz fortkommen. Man kann dort also nicht mehr links abbiegen und muss über die Quartier kehren. Die Stadt hat das Projekt letzten Dezember vorgestellt und gesagt, so würde weniger Stau entstehen und es gäbe mehr Sicherheit. Damit sind aber nicht alle einverstanden. Laut dem Regierungsstatthalteramt wehren sich 50 Parteien gegen die geplante Umgestaltung des Kreuzplatzes in Biel. Das sind insgesamt 15 verschiedene Beschwerden.
1: Was sagen die Beschwerden für zu diesem Projekt?
5: Das grösste Problem sind die Umwege, die die Auto- und die Lastwagen machen müssten. Wenn die Linksabbieger am Kreuzplatz fortgehen, dann müssten sie zwangsmässig irgendjemandem ausweichen. Und das wäre in diesem Fall dann über die Quartierstrasse. Die Beschwerdeführer kritisieren hier, dass sich die Stadt Biel damit selber widersprechen. Sie haben zum Ziel, die Wohnquartier zu entlasten und sie nicht noch mehr zu belasten.
1: Und was sagt die Stadt Biel zu diesen Beschwerden?
5: Die Stadt Biel ist laut aschur.ch nicht einverstanden mit den Vorwürfen. Sie ist der Meinung, dass die Leute viel mehr auf die Quartiere ausweichen würden, wenn es eben stauen. Und wenn sie die beiden Linksabbiegerspuren am Kreuzblatt fortnehmen, dann würde es weniger stauen und entsprechend auch weniger Ausweichverkehr geben. Außerdem betreffe es laut der Stadt auch nur einen kleinen Teil der Verkehrsteilnehmer, die dann kehren müssten. Unter dem Strich würde die Quartiere also profitieren, sagt die Stadt Biel.
1: Damit steht es jetzt auf ein Projekt gegen Beschwerden. Können Sie dort nicht irgendeinen Kompromiss geben?
5: Das ist noch schwierig zu sagen. Die Beschwerdenführer wären für eine Zwischenlösung mit der dreispurigen Variante, wo man am Kreuzplatz den Gang noch links abbiegen kann. Die Stadt Biel will zu einem möglichen Kompromiss aber keine Stellung nehmen. Sie halten auch am geplanten Baustart in 2 Jahren fest.
1: Wer im Kanton Solothurn ein Auto oder ein Boot hat, für den ändern sich ab nächstes Jahr ein paar Sachen. Der Regierungsrat hat heute dafür die letzten Details beschlossen. Was sich alles ändert, im Beitrag von Laura Haller aus der Redaktion.
6: Wer im Kanton Solothurn ein Elektroauto hat, muss zukünftig auch Steuern zahlen. Das war bisher nicht so gewesen. Und Motorfahrzeuge tut man neu nach Gewicht und Leistung besteuern. Aktuell macht man das über einen Hubraum. Für Schiffshalter gibt es dann neu einen Steuerrabatt, wenn das Schiff einen emissionsfreien Antrieb hat. Das ist eine von 3 Sachen, die sich für Autofahrerinnen und Autofahrer ändern. Aber auch bezüglich dem Übertrag des Autonummern gibt es eine Änderung. So der Akash Makwana, stellvertretender Amtschef der Motorfahrzeugkontrolle Bellach.
7: Bisher war es eigentlich so, dass der Übertrag dieser Kontrollschilder sehr restriktiv gehandhabt worden ist im Gesetz. Neu ist es grundsätzlich so, dass die von Person zu Person frei übertragbar sind, mit der Zustimmung der Motorfahrzeugkontrolle, also vom Amt. Ausgenommen davon sind aber ein- und zweistellige Kontrollschilder.
6: Bis jetzt konnte man das Autonummer nämlich nur an Ehepartner übertragen. Der dritte Punkt, der sich ändert, betrifft den Namen. Neu heisst es nicht mehr Motorfahrzeugkontrolle, sondern Strassenverkehrsamt.
7: Der Begriff tut eigentlich nur einen Teil unserer Aufgaben beschreiben. Und insofern ist es nicht mehr ganz zutreffend. Und wenn man schaut, was wir sonst noch alles machen, wir gehen auch schauen, ob Personen zugelassen werden, Kontrollschilder, die ganze ja, weniger erfreuliche Geschichte mit Führerausweis entzogen. Und das wird ganz einfach mit dem Begriff Strassenverkehrsamt viel besser abgebildet.
6: Anpassen tut man die Punkte vor allem wegen der veralteten Gesetze, so Akash Makwana weiters. Gelten tun die Sachen alle ab dem 1. Januar 2027.
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2: Es war heiss, es war trocken, wir haben einen Rekordsommer hinter uns. Mit dem Klimawandel steuern wir aber auch noch auf mehr solche Sommer dazu. Darum demonstrieren heute in der ganzen Schweiz Leute dafür, dass die Schweiz Massnahmen ergreift gegen den Klimawandel. Auch zu Biel. Sie sind am 5 Uhr auf der S-Plan gestartet und laufen zusammen auf den Burgplatz. Florina Jofer berichtet.
3: Kein 50 Grad Sommer ist das Motto der heutigen Klimademo. Das Bio auf der S-Planet demonstrieren heute etwa 100 bis 300 Leute. Das schätzt der Vincent Frey von der Demo-Organisation ein. Ihre Forderung?
4: Dass die Schweiz Massnahmen ergreift, um Treibhausgasemissionen stark zu reduzieren. Und wir fordern Schutz zum Beispiel an Arbeitsplätzen, gerade BauarbeiterInnen, dass die bezahlte Unterbrüche vor Arbeit machen können bei extremer Hitze, dass Gebäude besser isoliert werden, gerade vulnerable Gruppen oder ältere Menschen. Das geht einfach nicht in schlecht isolierten Wohnungen.
3: Das Klima geht uns alle etwas an, findet auch der Präsident der SVP, Patrick Demier. Er findet auch eine Demonstration hat dafür Platz, aber...
5: Demonstrationen zum Teil in der Vergangenheit waren mit Strassenblockaden, Sitzblockaden, die sie sich angeklebt haben. Das finde ich nicht okay, weil dort jetzt miteinander doch beeinflusst wird und eigentlich auch mehr eine Aktion ist, für Aufmerksamkeit zu bekommen, für vielleicht etwas noch Höheres als einfach das vorgeschobene Ziel.
3: An der Demo heute sind ein Spaziergang und ein paar Reden geplant, sagt Vincent Frey. Von Festkleben redet er nicht. Klar sind eine Demo auch ein Eingriff in den Alltag der Leute, aber so wollen sie darauf aufmerksam machen, wie dringend das Thema sei.
4: Weil schon lange viele Menschen auf der Welt unter den Folgen des Klimawandels leiden und mit diesem Sommer auch klar ist worden, dass das jetzt auch in der Schweiz ankommt. Also mehr in Europa redet man von Zehntausenden von Hitzetoten, in der Schweiz von ein paar Hundert. Extrem viele Leute haben einfach am Arbeitsplatz, in den Schulen nicht können umgehen mit dieser Hitze.
3: Auch in Bern, Zürich oder in Basel demonstriert man heute gegen Klimawandel. Die Demonstration in Biel sollte etwa am 7. fertig sein.
2: Die Stadt Biel will aus dem Verkehrsknoten am Kreuzplatz ein Quartierzentrum machen. Sie will mehr Sicherheit für die Velos schaffen und für das an die Verkehrsführung schrauben. Gegen das hat es mehrere Beschwerden gegeben, berichtet aschur.ch. Vanya Di Nicola aus der Kanal 3 Redaktion. Was ist der grösste Knackpunkt im Projekt Kreuzplatz?
6: Dass die Stadt Biel beide Linksabbiege auf dem Kreuzplatz ersatzlos streichen will. Die beiden Spuren in der Mitte des Platzes sollen ganz fortkommen. Man kann dort dann also nicht mehr links abbiegen und muss über die Quartier kehren. Die Stadt hat das Projekt letzten Dezember vorgestellt und gesagt, so würde weniger Stau entstehen und es gäbe mehr Sicherheit. Damit sind aber nicht alle einverstanden. Laut dem Regierungsstatthalteramt wehren sich 50 Parteien gegen die geplante Umgestaltung des Kreuzplatzes zu Biel. Das sind insgesamt 15 verschiedene Beschwerden.
2: Was sagen die Beschwerden für zu diesem Projekt?
6: Das grösste Problem sind die Umwege, die die Autos und die Lastwagen machen müssten. Wenn die Linksabbieger am Kreuzplatz fortgehen, dann müssten sie zwangsmässig irgendjemandem her ausweichen. Und das wäre in diesem Fall dann über die Quartierstrasse. Die Beschwerdeführer kritisieren hier, dass sich die Stadt Biel damit selber widersprechen. Sie haben zum Ziel, die Wohnquartiere zu entlasten und sie nicht noch mehr zu belasten.
2: Und was sagt die Stadt Biel zu diesen Beschwerden?
6: Die Stadt Biel ist laut aschur.ch nicht einverstanden mit den Vorwürfen. Sie ist der Meinung, dass die Leute viel mehr auf die Quartiere ausweichen würden, wenn sie eben stauen. Und wenn sie die beiden Linksabbiegerspuren am Kreuzblatt fortnehmen, dann würde es weniger stauen und entsprechend auch weniger Ausweichverkehr geben. Außerdem betreffe es laut der Stadt auch nur einen kleinen Teil der Verkehrsteilnehmer, die dann kehren müssten. Unter dem Strich würde die Quartiere also profitieren, sagt die Stadt Biel.
2: Damit steht es jetzt einfach Projekt gegen Beschwerden. Können Sie dort nicht irgendeinen Kompromiss geben?
6: Das ist noch schwierig zu sagen. Die Beschwerdenführer wären für eine Zwischenlösung mit der dreispurigen Variante, wo man am Kreuzplatz den Gang noch links abbiegen kann. Die Stadt Biel will zu einem möglichen Kompromiss aber keine Stellung nehmen. Sie halten auch am geplanten Baustart in 2 Jahren fest.
2: Wer im Kanton Solothurn ein Auto oder ein Boot hat, für den ändern sich ab nächstes Jahr ein paar Sachen. Der Regierungsrat hat heute dafür die letzten Details beschlossen. Was sich alles ändert, im Beitrag von Laura Haller aus der Redaktion.
7: Wer im Kanton Solothurn ein Elektroauto hat, muss zukünftig auch Steuern zahlen. Das war bisher nicht so gewesen. Und Motorfahrzeuge tut man neu nach Gewicht und Leistung besteuern. Aktuell macht man das über einen Hubraum. Für Schiffshalter gibt es dann neu einen Steuerrabatt, wenn das Schiff emissionsfreien Antrieb hat. Das ist eine von drei Sachen, die sich für Autofahrerinnen und Autofahrer ändert. Aber auch bezüglich dem Übertrag des Autonummern gibt es eine Änderung. So der Akash Makwana, stellvertretender Amtschef der Motorfahrzeugkontrolle Bellach.
8: Bisher war es eigentlich so, dass der Übertrag von den Kontrollschildern sehr restriktiv gehandhabt worden ist im Gesetz. Neu ist es grundsätzlich so, dass die von Person zu Person frei übertragbar sind, mit der Zustimmung der Motorfahrzeugkontrolle, also vom Amt. Ausgenommen davon sind aber ein- und zweistellige Kontrollschilder.
7: Bis jetzt konnte man das Autonummer nämlich nur an Ehepartner übertragen. Der dritte Punkt, der sich ändert, betrifft den Namen. Neu heisst es nicht mehr Motorfahrzeugkontrolle, sondern Strassenverkehrsamt.
8: Der Begriff tut eigentlich nur einen Teil unserer Aufgaben beschreiben. Und insofern ist es nicht mehr ganz zutreffend. Und wenn man schaut, was wir sonst noch alles machen, wir gehen auch schauen, ob Personen zugelassen werden, Kontrollschilder, die ganze ja, weniger erfreuliche Geschichte mit Führerausweis entzückt. Und das wird ganz einfach mit dem Begriff Strassenverkehrsamt viel besser abgebildet.
7: Anpassen tut man die Punkte vor allem wegen der veralteten Gesetze, so der Akash Makwana weiters. Gelten tun die Sachen alle ab dem 1. Januar 2027.
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1: Es war heiss, es war trocken, wir haben einen Rekordsommer hinter uns. Mit dem Klimawandel steuern wir aber auch noch auf mehr solche Sommer dazu. Darum demonstrieren heute in der ganzen Schweiz Leute dafür, dass die Schweiz Massnahmen ergreift gegen Klimawandel. Auch zu Biel. Sie sind am 5 Uhr auf der S-Bahn gestartet und laufen zusammen auf den Burgplatz. Florina Joffert berichtet.
2: Kein 50 Grad Sommer ist das Motto der heutigen Klimademo. Das Bio auf der Esplanade demonstrieren heute etwa 100 bis 300 Leute. Das schätzt der Vincent Frey von der Demo-Organisation ein. Ihre Forderung?
3: Dass die Schweiz Massnahmen ergreift, um Treibhausgasemissionen stark zu reduzieren. Und wir fordern Schutz zum Beispiel an Arbeitsplätzen, gerade BauarbeiterInnen, dass die bezahlte Unterbrüche vor Arbeit machen können bei extremer Hitze, dass Gebäude besser isoliert werden, gerade vulnerable Gruppen oder ältere Menschen. Das geht einfach nicht in schlecht isolierten Wohnungen.
2: Das Klima geht uns alle etwas an, findet auch der Präsident der SVP, Patrick Demier. Er findet auch eine Demonstration hat dafür Platz, aber...
4: Demonstrationen zum Teil in der Vergangenheit waren mit Strassenblockaden, Sitzblockaden, die sie sich angeklebt haben. Das finde ich nicht okay, weil dort jetzt miteinander doch beeinflusst wird und eigentlich auch mehr eine Aktion ist, für Aufmerksamkeit zu bekommen, für vielleicht etwas noch Höheres als einfach das vorgeschobene Ziel.
2: An der Demo heute sind ein Spaziergang und ein paar Reden geplant, sagt Vincent Frey. Von Festkleben redet er nicht. Klar sind eine Demo auch ein Eingriff in den Alltag der Leute, aber so wollen sie darauf aufmerksam machen, wie dringend das Thema sei.
3: Weil schon lange viele Menschen auf der Welt unter den Folgen des Klimawandels leiden und mit dem Sommer auch klar ist worden, dass das jetzt auch in der Schweiz ist. Also mehr in Europa redet man von Zehntausenden von Hitzetoten, in der Schweiz von ein paar Hundert. Extrem viele Leute haben einfach am Arbeitsplatz, in den Schulen nicht können umgehen mit dieser Hitze.
2: Auch in Bern, Zürich oder in Basel demonstriert man heute gegen Klimawandel. Die Demonstration in Biel sollte etwa am 7. fertig sein.
1: Die Stadt Biel will aus dem Verkehrsknoten am Kreuzplatz ein Quartierzentrum machen. Sie will mehr Sicherheit für die Velos schaffen und für das an Verkehrsführung schrauben. Gegen das hat es mehrere Beschwerden gegeben, berichtet aschur.ch. Vanja Di Nicola aus der Ganadri-Redaktion. Was ist der grösste Knackpunkt im Projekt Kreuzplatz?
5: Dass die Stadt Biel beide Linksabbiege auf dem Kreuzplatz ersatzlos streichen will. Die beiden Spuren in der Mitte des Platzes sollen ganz fortkommen. Man kann dort also nicht mehr links abbiegen und muss über die Quartier kehren. Die Stadt hat das Projekt letzten Dezember vorgestellt und gesagt, so würde weniger Stau entstehen und es gäbe mehr Sicherheit. Damit sind aber nicht alle einverstanden. Laut dem Regierungsstatthalteramt wehren sich 50 Parteien gegen die geplante Umgestaltung des Kreuzplatzes in Biel. Das sind insgesamt 15 verschiedene Beschwerden.
1: Was sagen die Beschwerdenführer zu diesem Projekt?
5: Das grösste Problem sind die Umwege, die Auto und die Lastwagen machen müssten. Wenn die Linksabbieger am Kreuzplatz fortgehen, dann müssten sie zwangsmässig irgendjemand her ausweichen. Und das wäre in diesem Fall dann über die Quartierstrasse. Die Beschwerdenführer kritisieren hier, dass sich die Stadt Biel damit selber widersprechen. Sie haben zum Ziel, die Wohnquartier zu entlasten und sie nicht noch mehr zu belasten.
1: Und was sagt die Stadt Biel zu diesen Beschwerden?
5: Die Stadt Biel ist laut aschur.ch nicht einverstanden mit den Vorwürfen. Sie ist der Meinung, dass die Leute viel mehr auf die Quartiere ausweichen würden, wenn es eben stauen. Und wenn sie die beiden Linksabbiegerspuren am Kreuzblatt fortnehmen, dann würde es weniger stauen und entsprechend auch weniger Ausweichverkehr geben. Außerdem betreffe es laut der Stadt auch nur einen kleinen Teil der Verkehrsteilnehmer, die dann kehren müssten. Unter dem Strich würde die Quartiere also profitieren, sagt die Stadt Biel.
1: Damit steht es jetzt auf ein Projekt gegen Beschwerden. Können Sie dort nicht irgendeinen Kompromiss geben?
5: Das ist noch schwierig zu sagen. Die Beschwerdenführer wären für eine Zwischenlösung mit der dreispurigen Variante, wo man am Kreuzplatz den Gang noch links abbiegen kann. Die Stadt Biel will zu einem möglichen Kompromiss aber keine Stellung nehmen. Sie halten auch am geplanten Baustart in 2 Jahren fest.
1: Wer im Kanton Solothurn ein Auto oder ein Boot hat, für den ändern sich ab nächstes Jahr ein paar Sachen. Der Regierungsrat hat heute dafür die letzten Details beschlossen. Was sich alles ändert, im Beitrag von Laura Haller aus der Redaktion.
6: Wer im Kanton Solothurn ein Elektroauto hat, muss zukünftig auch Steuern zahlen. Das war bisher nicht so gewesen. Und Motorfahrzeuge tut man neu nach Gewicht und Leistung besteuern. Aktuell macht man das über einen Hubraum. Für Schiffshalter gibt es dann neu einen Steuerrabatt, wenn das Schiff einen emissionsfreien Antrieb hat. Das ist eine von 3 Sachen, die sich für Autofahrerinnen und Autofahrer ändern. Aber auch bezüglich dem Übertrag des Autonummern gibt es eine Änderung. So der Akash Makwana, stellvertretender Amtschef der Motorfahrzeugkontrolle Bellach.
7: Bisher war es so, dass der Übertrag der Kontrollschilder sehr restriktiv gehandhabt worden ist im Gesetz. Neu ist es grundsätzlich so, dass die von Person zu Person frei übertragbar sind, mit der Zustimmung der Motorfahrzeugkontrolle, also vom Amt. Ausgenommen davon sind aber ein- und zweistellige Kontrollschilder.
6: Bis jetzt konnte man das Autonummer nämlich nur an Ehepartner übertragen. Der dritte Punkt, der sich ändert, betrifft den Namen. Neu heisst es nicht mehr Motorfahrzeugkontrolle, sondern Strassenverkehrsamt.
7: Der Begriff tut eigentlich nur einen Teil unserer Aufgaben beschreiben. Und insofern ist es nicht mehr ganz zutreffend. Und wenn man schaut, was wir sonst noch alles machen, wir gehen auch schauen, ob Personen zugelassen werden, Kontrollschilder, die ganze ja, weniger erfreuliche Geschichte mit Führerausweis entzückt. Und das wird ganz einfach mit dem Begriff Strassenverkehrsamt viel besser abgebildet.
6: Anpassen tut man die Punkte vor allem wegen der veralteten Gesetze, so Akash Makwana weiters. Gelten tun die Sachen alle ab dem 1. Januar 2027.
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1: Es war heiss, es war trocken, wir haben einen Rekordsommer hinter uns. Mit dem Klimawandel steuern wir aber auch noch auf mehrsättige Sommer dazu. Darum demonstrieren heute in der ganzen Schweiz Leute dafür, dass die Schweiz Massnahmen ergreift gegen Klimawandel. Auch zu Biel. Sie sind am 5 Uhr auf der S-Bahn gestartet und laufen zusammen auf den Burgplatz. Florina Joffer berichtet.
2: Kein 50 Grad Sommer ist das Motto der heutigen Klimademo. Das Bio auf der Esplanade demonstrieren heute etwa 100 bis 300 Leute. Das schätzt der Vincent Frey von Demo-Organisation ein. Ihre Forderung?
3: Dass die Schweiz Massnahmen ergreift, um Treibhausgasemissionen stark zu reduzieren. Und wir fordern Schutz zum Beispiel an Arbeitsplätzen, gerade BauarbeiterInnen, dass die bezahlte Unterbrüche vor Arbeit machen bei extremer Hitze, dass Gebäude besser isoliert werden, gerade vulnerable Gruppen oder ältere Menschen. Das geht einfach nicht in schlecht isolierten Wohnungen.
2: Das Klima geht uns alle etwas an, fängt auch der Präsident von SVP Bio Patrick Demier. Er findet auch eine Demonstration hat dafür Platz, aber...
4: Demonstrationen zum Teil in der Vergangenheit waren mit Strassenblockaden, Sitzblockaden, die sie sich angeklebt haben. Das finde ich nicht okay, weil dort jetzt miteinander doch beeinflusst wird und eigentlich auch mehr eine Aktion ist, für Aufmerksamkeit zu bekommen, für vielleicht etwas noch Höheres als einfach das vorgeschobene Ziel.
2: An der Demo heute seien Spaziergang und ein paar Reden geplant, sagt der Vincent Frey. Von Festkleben redet er nicht. Klar seien Demo auch ein Eingriff in den Alltag der Leute, aber so wollen sie darauf aufmerksam machen, wie dringend das Thema sei.
3: Weil schon lange viele Menschen auf der Welt unter den Folgen des Klimawandels leiden und mit diesem Sommer auch klar ist worden, dass das jetzt auch in der Schweiz ankommt. Also mehr in Europa redet man von Zehntausenden von Hitzetoten, in der Schweiz von ein paar Hundert. Extrem viele Leute haben einfach am Arbeitsplatz, in den Schulen nicht können umgehen mit dieser Hitze.
2: Auch in Bern, Zürich oder in Basel demonstriert man heute gegen Klimawandel. Die Demonstration in Biel sollte etwa am 7. fertig sein.
1: Die Stadt Biel will aus dem Verkehrsknoten am Kreuzplatz ein Quartierzentrum machen. Sie will mehr Sicherheit für die Velos schaffen und für das an die Verkehrsführung schrauben. Gegen das hat es mehrere Beschwerden gegeben, berichtet Aschur.ch. Vanja Di Nicola aus der Ganadri-Redaktion. Was ist der grösste Knackpunkt im Projekt Kreuzplatz?
5: Dass die Stadt Biel beide Linksabbiegen auf dem Kreuzplatz ersatzlos streichen will. Die beiden Spuren in der Mitte vom Platz, die sollen ganz vorkommen. Man kann dort dann also nicht mehr links abbiegen und muss über die Quartier kehren. Die Stadt hat das Projekt letzten Dezember vorgestellt und gesagt, so würde weniger Stau entstehen und es gäbe mehr Sicherheit. Damit sind aber nicht alle einverstanden. Laut dem Regierungsstatthalteramt wehren sich 50 Parteien gegen die geplante Umgestaltung vom Kreuzplatz zu Biel. Das sind insgesamt 15 verschiedene Beschwerden.
1: Was sagen die Beschwerdeführer zu diesem Projekt?
5: Das grösste Problem sind die Umwege, die die Auto- und die Lastwege machen müssten. Wenn die Linksabbieger am Kreuzplatz fortkehren, dann müssten sie zwangsmässig irgendjemandem her ausweichen. Und das wäre in diesem Fall dann über die Quartierstrasse. Die Beschwerdeführer kritisieren hier, dass sich die Stadt Biel damit selber widersprechen. Sie haben zum Ziel, die Wohnquartiere zu entlasten und sie nicht noch mehr zu belasten.
1: Und was sagt die Stadt Biel zu diesen Beschwerden?
5: Die Stadt Biel ist laut Aschur.ch nicht einverstanden mit den Vorwürfen. Sie ist der Meinung, dass die Leute viel mehr auf die Quartiere würden ausweichen, wenn sie eben stauen. Und wenn sie die beiden Linksabbiegerspuren am Kreuzblatt fortnehmen, dann würde es weniger stauen und entsprechend auch weniger Ausweichverkehr geben. Außerdem betrifft es laut der Stadt auch nur einen kleinen Teil der Verkehrsteilnehmer, die dann kehren müssten. Unter dem Strich würde die Quartiere also profitieren, sagt die Stadt Biel.
1: Damit steht es jetzt AFA Projekt gegen Beschwerden. Können Sie dort nicht irgendeinen Kompromiss geben?
5: Das ist noch schwierig zu sagen. Die Beschwerdeführer wären für eine Zwischenlösung mit der dreispurigen Variante, wo man am Kreuzplatz den Gang noch links abbiegen kann. Die Stadt Biel will zu einem möglichen Kompromiss aber keine Stellung nehmen. Sie halten auch am geplanten Baustart in 2 Jahren fest.
1: Wer im Kanton Solothurn ein Auto oder ein Boot hat, für den ändern sich ab nächstes Jahr ein paar Sachen. Der Regierungsrat hat heute dafür die letzten Details beschlossen. Was sich alles ändert, im Beitrag von Laura Haller aus der Redaktion.
6: Wer im Kanton Solothurn ein Elektroauto hat, muss zukünftig auch Steuern zahlen. Das war bisher nicht so gewesen. Und Motorfahrzeuge tut man neu nach Gewicht und Leistung besteuern. Aktuell macht man das über einen Hubraum. Für Schiffshalter gibt es dann neu einen Steuerrabatt, wenn das Schiff einen emissionsfreien Antrieb hat. Das ist eine von 3 Sachen, die sich für Autofahrerinnen und Autofahrer ändern. Aber auch bezüglich dem Übertrag des Autonummern gibt es eine Änderung. So der Akash Makwana, stellvertretender Amtschef der Motorfahrzeugkontrolle Bellach.
7: Bisher war es eigentlich so, dass der Übertrag von diesen Kontrollschildern sehr restriktiv gehandhabt worden ist im Gesetz. Neu ist es grundsätzlich so, dass die von Person zu Person frei übertragbar sind, mit der Zustimmung der Motorfahrzeugkontrolle, also vom Amt. Ausgenommen davon sind aber ein- und zweistellige Kontrollschilder.
6: Bis jetzt konnte man das Autonummer nämlich nur an Ehepartner übertragen. Der dritte Punkt, der sich ändert, betrifft den Namen. Neu heisst es nicht mehr Motorfahrzeugkontrolle, sondern Strassenverkehrsamt.
7: Der Begriff tut eigentlich nur einen Teil unserer Aufgaben beschreiben. Und insofern ist es nicht mehr ganz zutreffend. Und wenn man schaut, was wir sonst noch alles machen, wir schauen auch Personen zugelassen werden, Kontrollschilder, die ganze ja, weniger erfreuliche Geschichte mit Führerausweis entzückt. Und das wird ganz einfach mit dem Begriff Strassenverkehrsamt viel besser abgebildet.
6: Anpassen tut man die Punkte vor allem wegen der veralteten Gesetze. So Akash Makwana weiters. Gelten tun die Sachen alle ab dem 1. Januar 2027.
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